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0: 5 mit 30 Minuten.
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Das, was Petrus sagen tat von ihm, in 2. 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

0: Gute Nacht. 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

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Das gibt Gruppe Menschen, wo das ein bisschen kompliziert ist mit eurem Arbeit. Eins ist, ich mit mein Teenager, da geht ihr nicht reden mit denen. Das ist eine ganz andere Rose. Teenager, das funktioniert nicht. Aber von der Welt, wie ich über das Timer rede, da habe ich eine Person angelot, die sind in Lichtbett mit ihren Mann, haben auch längere Zeit, wo die mit Teenager arbeiten und auch manche Erfahrungen haben, durch Eva. Und dann, einfach mit dort,

0: Aber kannst du einmal kurz sagen, von wo kommst du, von wo bist du aufgewachsen, dann deine Nachnamen und Familie, mit wem du verheiratet bist?
1: Okay, ja, also ich bin Christine Süthe, geborene Süthe und verheiratet Walde. Ich bin ursprünglich aus Deutschland. Meine Eltern sind mal mit uns ausgewandert, als ich 12 Jahre alt war. Habe noch eine jüngere Schwester, die ist auch im Chaco-Meer bekannt.
0: Siehst du auch, Martin?
1: Ja, danke. Der war mit Thorsten Dirksen verheiratet. Der ist ja vor 3 Jahren
0: Ja.
1: verstorben. So, einige kennen unsere Familie. Meine Eltern sind schon seit 1986 sind wir ausgewandert aus Deutschland. So lange sind die jetzt schon im Chaco. Ich habe dort auch meine Secundaria gemacht, 6 Jahre in Philadelphia im
0: Philadelphia, okay.
1: Colegio gewesen. Und so die Zeit, die Leute, die in der Zeit waren, die kennen mich dann auch.
0: Ja.
1: Danach kam ich nach Asunción, habe Medizin studiert und habe hier 2 Jahre in Bautista gearbeitet. Und in der Zeit haben wir dann aber schon geheiratet mit Thomas Walde. Der ist der Sohn von Carlos und Gisela Walde von
0: Ja,
1: Chaco-Mer. Die
0: okay.
1: meisten Leute kennen den.
0: Aha.
1: Und ja, dann waren wir 2 Jahre in Deutschland. Als wir von Deutschland zurückgekommen sind, dann wurden wir angefragt, ob wir die Teamsarbeit übernehmen wollen, also die spezifische Royal Ranger Arbeit. Und ich glaube, deswegen bin ich dann auch hier.
0: Okay, hast du, das soll wir eigentlich über Medizin sprechen, hast du aber irgendwo weiter dann Praxis gemacht, also nur die 2 Jahre in Bautista, oder war das dann sein gelassen?
1: Ich habe 2 Jahre in Bautista gearbeitet, habe dann meinen Postgraduate in Medicina Familiar noch fertig gemacht, als ich schon beide Kinder hatte. Aber das war dann schon auf Postgrau, aber dass ich meinen Titel als Medical Familia noch hingekriegt habe und habe aber dann nachher bin ich nicht mehr in den Job eingestiegen. Ich hatte 2 Möglichkeiten, wieder zurück in den Job einzusteigen und in der Zeit sind mir dann die Kinder krank geworden und dann habe ich das so von Gott verstanden, dass das
0: Das.
1: jetzt nicht dran war und dann habe ich das mit Gott so besprochen, okay. Ich lasse das auf deiner Seite. Wenn du erst willst, dass ich wieder in Medizin zurück einsteige, dann wirst du mir sagen, bis jetzt hatte ich noch nicht Langeweile durch die Arbeit mit Kindern, mit Jugendlichen. Also da ist immer was los. Das macht uns auch wirklich viel Spaß. Und ich habe eigentlich genug zu tun immer.
0: Wow, okay, super. Heute geht es darum, wegen mit Teenagern, was für viele Menschen ist, das geht ja gar nicht, damit zu arbeiten. Also ihr seid schon längere Zeit mit einem Programm, du hast ein bisschen über gesprochen, Royal Rangers, und wie lange seid ihr schon jetzt in dieser Arbeit mit Teenagern? Wir sind in welcher Gemeinde? Concordia-Gemeinde?
1: Wir sind in Concordia in der Mennonitenbrüdergemeinde. Wir haben das Programm 2006 übernommen.
0: Ja, das ist schon fast 20 Jahre.
1: Das sind jetzt genau, nächstes Jahr werden das 20 Jahre. Wir sind auch schon dabei, Jubiläum zu planen. So, wir hatten damals auch nicht gedacht, dass das so lange sein würde, dass wir dieses Programm haben. Aber wir hatten das damals sehr stark von Gott so empfunden, dass er uns eine Berufung dafür gegeben hat. Mein Mann, der hat damals sein Fußball sein gelassen, um in
0: Wow.
1: die Arbeit einzusteigen, weil er war damals Primera hier in Concordia. Und da waren die am Wochenende immer weg zum Auswärtsspielen. Und weil eben sehr viel von der Rangerarbeit am Wochenende läuft, aber er hatte das direkt von Gott so verstanden, dass das jetzt für uns dran ist. Und dann haben wir uns da auch reingelassen und wir haben wirklich gesagt, auch immer wieder sage ich bin so froh, dass Gott uns in diese Arbeit reingerufen hat, weil wir haben sehr viel Spaß damit. Und man sieht auch wirklich so schnell Früchte, das ist unglaublich im Vergleich zu anderen Arbeiten, wo man wirklich sehr viele Jahre arbeitet und wenig Rekompensa, wenig zurückkriegt, ja, so.
0: Okay, wenn du denkst, also das Programm, was wird da gemacht? Was macht ihr mit Teenager? Das ist schon fast 20 Jahre Erfahrung. Ist das dann in der Kirche ein Programm? Wie läuft das Ganze?
1: Also das ist ein internationales Programm, das hat mal in den USA angefangen. Gerade aus dieser, man hört ja immer wieder, unsere Kinder, die sind in der Sonntagsschule und bis zur 6. Klasse und
0: Ja.
1: auf einmal 6. Klasse tut das schon nicht mehr so sehr,
0: Ja.
1: dann sind die auf einmal weg und manche kommen dann in der Jugend mit 15, 16 wieder dazu, aber sehr viele bleiben dann einfach schon weg von der Gemeinde, weil sie irgendwie in der
0: Ja,
1: Zeit
0: was ist
1: nicht
0: dazwischen?
1: gut
0: Ja, ja,
1: verarbeitet werden
0: ja,
1: oder mitgenommen werden, sagen wir mal so.
0: ja,
1: Und das Programm ist in den USA aus dieser Not einmal heraus entstanden
0: ja.
1: und das hat sich dann weltweit verbreitet. Also das gibt Stämme in Afrika, das gibt in Europa, das gibt in Monoasien, weiß ich nicht genau. Ich glaube auch, aber also es ist jedenfalls also weltweit verbreitet. Hier in dem Blocke von Lateinamerika heißt das Exploradores del Rey.
0: Ja.
1: Das ist dasselbe Programm.
0: Ah ja, und
1: War
0: ich habe den
1: früher
0: Unterschied habe ich gehört und ich dachte, okay, wie ist das? Okay.
1: gab das nur für Jungs. Inzwischen ist das bei sehr vielen auch schon für Mädchen. Die Europäer haben mal mit Mädchen angefangen, so dass das jetzt für Jungs und für Mädchen
0: Und ihr
1: ist.
0: habt für beide.
1: Wir haben für beide.
0: Ja.
1: Das ist eine Pfadfinderarbeit ursprünglich, aber mit christlichen Werten. Wenn
0: Aha.
1: man schaut, also dieses ist unser Emblem in Schwarz-Weiß, normalerweise ist das bunt.
0: Ja.
2: Und das hat verschiedene Bedeutungen. Also die vier Zacken sind wachsen.

0: Wachstumsbereiche, dass die Kinder körperlich, geistig, geistlich, gesellschaftlich wachsen.
1: Ja.
0: Die 8 Zacken, die sind normalerweise blau, das sind Werte, die wir weitergeben. Wachsam, Reinheit, Ehrlichkeit, Höflichkeit. Das sind mehrere von den Werten, an denen wir arbeiten.
1: Aha.
0: Und dass die Kinder einfach in Werten gefördert werden. So. Und? Aber das Hauptziel von Royal Ranger Arbeit ist, Kinder für Jesus gewinnen, die bei Jesus halten und sie auszubilden, dienstbereit zu sein für Mission, für Evangelisation, also im Reich Gottes zu arbeiten. Das sind so die Hauptziele von unserer Arbeit.
1: Und da können, wenn ihr dies in Concordia habt, da dürfen nur Kinder, wo die Eltern in der Gemeinde sind, oder darf da irgendwer sich beteiligen, oder wie funktioniert das?
0: Na, da darf sich irgendjemand beteiligen, die sind alle herzlich willkommen. Es ist aber so, dass unser Programm auf Deutsch funktioniert. Deswegen ist das hauptsächlich für die deutsche Gesellschaft, also die sind hauptsächlich die, was in Concordia zur Schule gehen.
1: Mhm.
0: Da sind aber inzwischen auch sehr viele Kinder, die aus Mischehen kommen oder die auch aus latinoamerikanischem Hintergrund kommen. Ja. Die zu Hause nicht Deutsch sprechen, aber die in Concordia Deutsch gelernt haben,
1: okay.
0: So die machen auch mit. Und bei einigen machen wir wirklich auch Übersetzung. Also wir merken, dass besonders hier bei unseren Kids wird das immer mehr mit Spanisch. Auch unsere deutschen Kinder, die sind mehr im Spanischen zu Hause als im Deutschen inzwischen.
1: Ja.
0: Da müssen wir öfters dann auch etwas mischen.
1: Ja.
0: Aber unser Programm und unser Material ist aus Deutschland und ist auf Deutsch.
1: Okay, super. Wir werden aber einmal eine Pause machen und dann nach der Pause geht es weiter. Arbeit mit den Teenager Royal Rangers oder können Exploradores del Rey mit Christine Wall. Schön, dass du dabei bist bei diesem Programm. Ich bedanke mich ganz besonders auch für die Firmen, für die, was das möglich machen, immer wieder dieses Programm auszustrahlen. Und heute geht es weiter mit Teenagerarbeit mit Christine. Christine, ihr habt schon jetzt lange gearbeitet und mit Teenagern, du hast gesprochen, verschiedene Teenager kommen dahin. Was macht ihr dann? Jede Woche in der Kirche ein Programm irgendwie oder was wird spezifisch gemacht mit diesen Teenagern, um die Werte zu vermitteln?
0: Das ist nicht nur ein Teenager-Programm, also Royal Rangers ist ein Leiterschulungsprogramm.
1: Okay.
0: Also das ist so aufgebaut, schon von Buch her auch, also wir haben Materialis aus Deutschland, die sind so aufgebaut, dass die Kinder jedes Jahr was Neues dazulernen und dass sie als Leiter ausgebildet werden. Wir wollen jetzt nicht nur Royal Ranger-Leiter ausbilden, sondern wirklich Leiter für die Gemeinde, für das Reich Gottes und natürlich auch persönlich für ihre eigene Arbeit, was auch immer sie später arbeiten. Das kriegt man immer wieder mit. Also das sind einfach allgemeine Prinzipien, die eingefädelt sind in das Programm, was aus Kindern, die vielleicht auch schüchtern sind, trotzdem Leiter macht, weil sie einfach jedes Jahr was dazulernen. Das hat eine Stufung, dass sie jedes Jahr neue Desafios haben, Challenges, Herausforderungen, die sie dann machen. Die fangen an mit in der kleinen Gruppe. Wir fangen mit den Kindern ab 7 Jahre an, also schon erste, zweite Klasse. Das sind die ganz Kleinen.
1: Okay.
0: Dann geht das weiter mit den 9, 10, 11-Jährigen und wir haben 4 Altersgruppen. Also die erste Gruppe ist 1. bis 3. Klasse, die zweite Gruppe ist 3. bis 6. Klasse. Dann haben wir ab 7. bis 9. und dann Primer Curso bis 3. So, also wir haben eigentlich 4 Gruppierungen. Thomas und ich arbeiten hauptsächlich mit den Ältesten, die 15- bis 18-Jährigen. Aber die anderen Gruppen, die fangen eben schon klein an. Und das ist auch der Vorteil, würde ich sagen, dass man mit Teenagern leichter arbeitet, weil man die Kinder einfach schon kennt.
1: Okay.
0: Du kennst die Kinder von Kindergarten oder von erste Klasse. Du begleitest die in der Arbeit. Die haben dich immer wieder gesehen und das macht denen dann, die haben dann auch schon Vertrauen aufgebaut. Die wissen dann schon, okay, mit denen kann ich sprechen. Und wir interessieren uns für sie. Unsere Leiter interessieren sich für die Kinder und dadurch ist es auch sehr einfach, dann wirklich auch in dem Alter von Teenager mit Kindern auf tiefe Gespräche zu kommen und dass sie das Vertrauen haben, auch Fragen zu stellen.
1: Darf zum Beispiel Mittejahr irgendwann ein, zum Beispiel, da kommt jemand, 13 Jahre alt, der will einsteigen, der war aber noch nicht früher im Programm. Darf der irgendwann einsteigen oder müssen die nur von Anfang an dabei sein? Oder
0: wie? Nein, also wir haben auch Quereinsteiger, wir haben auch solche gehabt, die in der allerletzten Gruppe erst eingestiegen sind, manche sogar erst das allerletzte Jahr.
1: Ja.
0: Wir versuchen das weiterzugeben, was wir weitergeben können.
1: Ja.
0: Und wir sehen trotzdem Früchte. Also die Kinder, die lernen sehr schnell. Das wissen wir ja schon, dass Kinder schneller lernen als Erwachsene. Und man kann eigentlich wirklich sehr viele Sachen einfach einbauen. Was ich auch sehr cool finde an Rangerarbeit, dass man auch Fehler machen kann. Also die Kinder, die zum Beispiel das erste Mal ein Spiel anleiten, das ist ganz klar, dass die das noch nicht so gut kennen wie jemand, der das schon 5-mal oder 2 Jahre lang gemacht hat. Aber wir geben denen auch den Freiraum, Fehler zu machen. Wenn sie zu leise sprechen, dann korrigiert man das. Und so dann lernen sie erst Spiele anleiten, dann Andachten anleiten und zum Schluss dann die ganze Gruppe anleiten. Wow. Und so, das ist ein sehr, sehr schönes Programm. Ich liebe das Programm, weil es einfach wirklich, die Kinder merken gar nicht, wie sie lernen.
1: Wow.
0: Das heißt, sie sind im Spielen dabei, ja, die sind in den Andachten dabei und irgendwann stehen sie vorne und leiten ja eine Andacht und wissen gar nicht, wie bin ich überhaupt hier hingekommen.
1: Okay.
0: Und das ist was sehr Schönes, wo du einfach siehst, dass das Programm so gut aufgebaut ist, dass die Kinder nebenbei lernen und dass einfach Leiter rauskommen, wenn sie bei dem Programm mitmachen. Das ist natürlich der Effekt, der fehlt, wenn die ja zu spät einsteigen.
1: Ja.
0: Dann haben sie halt viel weniger Material, aha, abgekriegt. Dann macht man mit dem, was man noch kann. Aber viele machen dann auch als Leiter weiter und kriegen dann das trotzdem irgendwie noch nachgeholt. Wir versuchen immer zwischendurch auch kleine Ausbildungskurse zu geben für die, die neu einsteigen, sodass die nicht irgendwo hinterherhinken, sondern dass die auch wirklich das mitkriegen, was sie mitkriegen sollen.
1: Okay. Wenn ich jetzt denke, Teenager, viele sagen, das geht ja nicht. Also bis 11, 12, je nachdem, verschiedene. Das, was Mama und Papa sagen, das ist Wahrheit. Aber ein Teenager dann ist irgendwann, da kommt diese Hormone und fährt jetzt, jetzt bin ich ein Mann, jetzt bin ich eine Frau, jetzt bin ich frei und die Alten wissen ja nichts. Du als Mama weißt nichts, du als Papa weißt nichts. Ja. Ihr seid jetzt mit deinem Mann, Mama und Papa von vielen so. Viele sagen, die, der ist jetzt rebellisch, die ist aber rebellisch. Wie erlebst du das in dem Bereich mit diesen Rebellischen, wie man das oft so sagt, fertig zu werden? Jetzt willst du Leiterschaft bilden mit Menschen, die einfach sagen, das geht ja nicht mit denen zu arbeiten, haben viele Eltern gesagt. Was ist dein Erlebnis in dem Bereich?
0: Also was wir sehr stark erlebt haben, wenn man die Kinder lieb hat, wenn man sich für die interessiert und auch zuhört, wenn die was erzählen, was einen selber nicht unbedingt interessiert, dann sind die sehr offen, trotzdem mitzuteilen.
1: Ja, okay.
0: Und es ist interessant, dass man auch in dieser Phase sehr viel coachen kann, im Sinne von, wenn die Kinder dann zum Beispiel langatmig irgendwas erzählen, dass man dann sagt, okay, versuch das auf einen Satz zusammenzufassen. Mich interessiert das, ich will das gerne wissen, aber versuch beim Punkt zu bleiben. Oder dass man in, zum Beispiel in den Teams, wir arbeiten ja sehr stark in Teams, da haben wir dann auch für die Größeren so eine ähnliche, also Team-Treffs, das ist für uns so wie ein Hauskreis, wo wir dann verschiedene Themen durchgehen, dann fragen wir auch persönlich, welche Themen interessieren euch, dann muss man natürlich über solche Themen sprechen wie Pornografie, Noviazgo, warum soll ich heiraten oder Berufswahl oder wenn ich mit meinen Eltern nicht zurechtkomme, das sind alles Themen, die dann da reinkommen, wo wir darüber diskutieren. Und man versucht, die Kinder auch zu Wort kommen zu lassen. Also wir versuchen sehr stark, sie mit einzubinden, dass wir Fragen stellen, dass wir sagen, okay, wie erlebt ihr das? Warum ist das für euch schwierig? Und wenn sie merken, dass man sie eins zu eins wahrnimmt, dann sind die interessanterweise sehr offen, auch die Sachen mitzuteilen und auch ruhig ihre Meinung versuchen durchzudrücken. Mhm. Von daher haben wir erlebt, dass es sehr wichtig ist, dass wir wissen müssen, was wir ihnen versuchen zu vermitteln. Das heißt, wir können denen nicht irgendetwas erzählen, sondern wir müssen schon fundamentiertes Wissen weitergeben. Und dass sie dann auch fragen, okay, warum ist das so? Und wir sagen, okay, da und da steht das und das. Oder wenn du da im Internet nachschaust oder wenn du in dem Buch liest. Wir versuchen dann auch, dass unsere Leiter lesen, dass unsere Leiter sich interessieren, dass wir ihnen auch Werkzeuge in die Hand geben, um ihr Wissen zu fördern. Und das ist gerade auch das, was am ganzheitlichen Programm von Royal Rangers so wichtig ist. Ja, dass man sie geistig und geistlich fördert, nicht nur Bibelwissen, sondern auch Allgemeinwissen und soziale Kompetenz, also dass wir auch versuchen, sie in die Gesellschaft einzubinden, dass man immer wieder auf Sachen eingeht, wie zum Beispiel, wenn die am Zanken sind, Leute, was ist jetzt eigentlich das Problem? Dann setzt man sich hin, nimmt sich Zeit, die Situation auseinanderzunehmen und eben da auch biblische Werte reinzubringen und dann merkt man, dass die Kinder sehr offen sind, auch mitzuteilen und auch Sachen anzunehmen, die man ihnen dann in dem Moment sagt.
1: Habt ihr auch mal solche gehabt, die sagen, ich steig aus, du sprichst zu klar über Pornografie, du sprichst zu klar über Werte und Bibel, oder das ist mir zu direkt alles, ich will lieber deshalb nicht weiter mich beteiligen?
0: Nein, interessanterweise wollen die meistens immer noch mehr wissen. Das ist denen gar nicht unbedingt. Das ist, glaube ich, auch ein bisschen was von dieser heutigen Generation, dass die Sachen das gut vertragen, weil die ja so sehr viel im Internet sind.
1: Ja.
0: Die hören ja sowieso alles und die sehen sowieso alles. Und wenn wir als Eltern oder als Leiter verpassen, die Sachen im richtigen Moment anzusprechen, dann haben die meistens schon irgendwo andere ihre Informationen her und dann haben wir keine Möglichkeit mehr, die Werte in ihnen festzumachen. Deswegen versuchen wir so früh wie möglich, die Sachen anzusprechen, wenn wir merken, Und es ist wirklich traurig, aber wir haben Kinder im Alter von 9 oder 10 Jahren, die haben schon Probleme mit Pornografie. Wow. Und nicht nur Jungs, sondern auch Mädchen.
1: Das ist gut, dass die Eltern, was dieses Programm sehen, das geht nahe, das ist nicht so schlimm, kann das nicht sein. Das geht nicht so früh und das ist gut, dass du das einmal sagst. Und wir wollen weiter über diese Werte sprechen. Wir machen einmal eine Pause und ich lade dich ein, auch im letzten Block dabei zu sein. Teenagerarbeit mit Christine Wall. Schön, dass du dabei bist. Danke auch für die Unterstützer. Wir machen weiter mit diesem Programm mit Exploradores del Rey, Roger Rangers, mit Teenager arbeiten. Und vorher hat Christine schon gesagt, dass viele Kinder schon im Internet Pornografie, andere Sachen sehr jung suchen. Was manche Eltern sagen, das kann ja nicht sein. So wie ein Vater sagt, mit 11 Jahren, mein Sohn war schon in Pornografie, ich kann das nicht glauben. Wir sagen, na, lieber nicht darüber sprechen. Ich spreche frei darüber und in diesem Fall, das ist aber sehr viel Arbeit, mit diesen zu arbeiten, so oder wie funktioniert das? Was ist wichtig für euch in dieser Zeit?
0: Also was wir sehr stark gemerkt haben und wo ich auch gemerkt habe, wo Gott uns gezeigt hat, dass wir nicht so sehr viel Programme vorbereiten müssen, ist, dass wir gemerkt haben, es ist wichtig, echt zu sein.
1: Ja.
0: Das heißt, die Werte, die wir vermitteln wollen, die müssen die Kinder in uns auch sehen. Ja. Ich kann denen nicht predigen, trink nicht Alkohol, wenn bei mir selber die Weinflasche auf dem Tisch steht. Okay. Ich kann denen nicht predigen, macht eure stille Zeit, wenn die nicht sehen, dass wir stille Zeit machen. Ich kann denen nicht vorsagen, sie sollen ehrlich sein, wenn sie sehen, dass wir das mit der Ehrlichkeit nicht ernst nehmen. Mhm. So, da haben wir gemerkt, dass das sehr viel an Energie spart, wenn man einfach nur selbst ist, wie man sein soll, sagen wir mal so. Das bedeutet für Thomas und für mich und auch für unsere Leiter auch regelmäßig stille Zeit, unsere Gebetszeiten, immer wieder Sachen an Gott abgeben. Ich habe oft gesagt, wenn alle anderen nichts vom Ranger-Programm gehabt haben, was Thomas und ich an geistliche Erfahrungen und auch Zeit mit Gott und mit der Bibel gehabt haben durch diese Arbeit, das war schon wert genug, das, was wir selber geistlich gewachsen sind in dieser Arbeit. Ja. Und das bedeutet natürlich auch immer wieder, dass Gott seinen Finger auf Punkte setzt, wo er sagt, das ist nicht okay, da müssen wir dann selber auch Buße tun und müssen wir selber dann auch immer wieder auf die Knie gehen. Und das haben wir aber sehr gemerkt, dass das die Teenager sehr schätzen. Und wenn die merken, dass wir auch Fehler machen, dass wir auch Verzeihung fragen müssen, dass wir auch mit Sachen nicht zurechtkommen. Das bedeutet aber, dass wir auch selber Sachen auf den Tisch legen und sagen, okay, damit habe ich auch Probleme gehabt. Damit muss man arbeiten und Gott ist gnädig und der hilft uns da auch immer wieder raus.
1: Und in dieser Zeit, Teenager begleiten ist eine sehr schöne Sache. Manchmal ist das Vertrauen zur Mutter oder zum Vater nicht gerade da. Und dann ist es gut, wenn die sagen, du kannst mir mal was erklären, du als Mutter oder du als Vater sowas, dass die jemand haben, wo die können einfach Fragen stellen, nicht sagen, was darfst du, fragt man nicht, sondern sagen, ja, du, das darfst du fragen, das ist kein Tabu. Ja. Wir können frei darüber sprechen, das ist eine gute Sache. Und wie du sagst, einfach das auch zu fördern. Vielleicht denken manche, das wäre ein schönes Programm für unsere Gemeinde, wäre ein schönes Programm für unsere Gesellschaft, für meine Teenager. Wenn jemand zuschaut und sagt, können andere lernen, was machen die? Jemand will das wollen wir in unserer Gemeinde machen oder in der Zone machen. Können die irgendwo ein Studium machen oder Kontakte machen? Oder wie sieht das aus, wenn jemand möchte dieses Programm auch in seiner Gesellschaft tun?
0: Also die können sich natürlich sehr gerne an uns wenden, wenn das hier von Ostparaguay ist. Wir haben inzwischen allerdings schon 8 deutsche Stämmen. Wir sind in Neuland, sind 2 Kirchen mit. Okay. Die Mennoniten-Brüdergemeinde und die Mennonitengemeinde haben beide das Programm. Wow. In Philadelphia sind inzwischen auch 3 Gemeinden, die das Programm haben. In Bergtal ist eine Gemeinde, die das Programm hat. Und in Independencia. Also von daher, da sind schon andere Stellen, wo sie sich auch an die Leute wenden können. In Philadelphia ist er Randy Klassen. Der ist von Grafil, glaube ich, aus dem seine Empresa. Ja. An den kann man sich wenden. Der kennt sich da aus. Oder an Sebastian Petke, auch in Philadelphia. Und in Neuland an Egon Velasquez oder die andere Gemeinde weiß ich nicht ganz genau. Aber wir haben jedenfalls über ganz Paraguay schon die Stämme verteilt. Da können die Leute gerne nachfragen, bei uns persönlich natürlich auch. Und man kann auch mit kleinen Gruppen anfangen. Momentan haben wir so zwischen 70 und 80 Kinder, mit denen wir arbeiten, plus 25, 30 bis zu 35 Leiter, die uns mithelfen. Wir haben Gott sei Dank sehr viele Leiter, aber wir haben auch von den ältesten Gruppen schon Kinder, die in der Leiterschaft mitarbeiten. Wow. Also die sind dann praktisch noch Teilnehmer und auch schon Leiter. Und man kann auch mit kleinen Gruppen anfangen. Wir haben damals mal mit, glaube ich, 15, 20 Kindern angefangen. Man kann das langsam aufbauen, aber das ist nicht schwer. Also das ist Question von sagen, okay, wir wollen das. Und da kann man auf alle Fälle Kontakte machen. Und die spanischen Programme, die laufen über eine Oficina Nacional. Da könnten wir aber auch den Kontakt weitergeben. Den kann ich dir auch lassen.
1: Wenn du, die Zeit läuft ja sehr schnell zu Ende. Wir können noch viele Sachen sagen. So, aber vielleicht schaut eine Mutter, ein Vater zu und die haben einen Teenager oder einen Jugendlichen. Und du sagst, ich weiß nicht, ich kann nicht reden mit denen. Du hast Kontakt mit so vielen gehabt und jetzt schon Mama von Teenagern von 20, also 20 Jahre schon, Mutter von Teenager, von anderen Teenagern. So. Also vielleicht ein besonderes Wort für eine Mutter oder für einen Vater, wegen, du hast gerade gesagt, einfach zuhören. Vielleicht sagst du, wichtig ist in dieser Zeit original sein. Oder was würden einige die Ideen, was du diesen Mutter, diese Vater mitgeben kannst, die Teenager haben?
0: Okay, der Hauptpunkt würde ich sagen, ist wirklich beten. Wir haben erlebt, dass wir mit unserem Kind durch Beten viel weiter gekommen sind als durch Reden. Also wir haben auch die Phase gehabt, wo ich gemerkt habe, ich kann mit meinem Sohn nicht und er kann mit mir nicht.
1: Ja.
0: Und da war wirklich einfach dieses, Herr, ich gebe dir ihn immer wieder ab, du hast Ideen, du hast Weisheit. Und da haben wir gemerkt, wo er wirklich dann auch wirklich sein Leben Jesus mehr übergeben hat und sich mehr hat leiten lassen. So, das ist das Allerwichtigste. Das können wir einfach wirklich nicht irgendwie durch Reden oder durch irgendwelche Programme ersetzen. Und das würde ich den Eltern mitgeben wollen, nehmt das wirklich ernst. Betet für eure Kinder und betet ernsthaft für eure Kinder. Nicht nur, dass Gott sie segnet, sondern dass er ihr Herz prüft, dass er sie rausholt, dass er sie befreit aus Sachen, die nicht richtig sind, dass er ihnen seine Vision schenkt, seinen Plan offenbart. So, das würde ich sagen, ist Nummer eins. Dann das Zuhören und am besten nicht gleich zurücksagen. Das passiert uns ja so oft, wenn die Kinder dann irgendwas sagen und wir glauben, wir wissen besser, dass wir denen dann gleich schon zurücksagen. Ja. Und dann hat mein Sohn uns oft gesagt, hier, horch mal zu, ich bin noch gar nicht fertig.
1: Ja.
0: Und dass wir da zuhören und dass wir dann auch ruhig zusammen beten mit den Kindern und dass man die nicht gleich abstempelt für irgendwelche Sachen, die sie falsch gemacht haben, sondern dass man lieber fragt, warum hast du das gemacht oder was hast du dir dabei gedacht? Oder wie glaubst du, können wir dich unterstützen? Wie können wir dir helfen? Dass die Kinder sehen, wir sind da, dass wir sie lieb haben, auch wenn sie Fehler machen. Und dass wir sie trotzdem unterstützen, auch wenn sie Fehler gemacht haben.
1: Sehr schön. Ich habe die Zeit, unsere Teenager sind schon nicht mehr Teenager, ich habe die Zeit genossen, als die Teenager waren, ganz besonders, weil die mal anders denken. Und weil ich links bin, mache ich viele Sachen auch anders. So, unsere Zeit ist abgelaufen, aber ich möchte noch, dass wir zusammen beten, auch für eure Arbeit und auch für andere Teenager, die dieses brauchen.
0: Ja.
1: Jesus, du hast auch dieses Programm mitgehört und danke für dieses Ehepaar, das einfach weiter Kinder, Teenager, Jugendliche segnen will. Möchtest du ihnen weiter als Ehe, als Leiter segnen und auch dieses Programm und auch andere, die schon damit arbeiten und ganz besonders, dass es wachsen kann, darauf noch viele Teenager als Leiter vorbereitet werden, einfach darin hineingehen, wachsen werden, dass es so natürlich ist, dass es nicht braucht erst sein, dass sie verloren gehen oder sehr tief fallen, sondern einfach können Kontakte haben, wo die christlichen Werte ein Teil vom täglichen Leben sind. Ich danke dafür. Ich danke, dass diese Gelegenheit gibt. Möchtest du auch die Leiter segnen, die sich vorbereiten und die diese Arbeit auch machen und auch die Eltern, die Teenager haben, dass sie einfach können, diesen Kontakt weiter aufbauen. Möchtest du darin weiter segnen? In deinem Namen bitte ich das, Jesus. Amen.
0: Amen.
1: Vielen Dank, Christine, fürs Dabeisein.
0: Gerne.
1: Ich bedanke mich auch für dich, wenn du zu Hause dabei bist und weiter mit Teenager arbeiten und mach einfach einen Kontakt. Das ist einfacher, als du vorstellst und einfach dadurch andere Menschen, andere Teenager segnen kannst.

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0: Innen von unserem Programm mit Peter Beutmann. Peter weiß ja meist alles, dass heute, du weißt ein bisschen weniger als das, ja? Ich weiß ja alles.
1: Ja.
0: Du weißt meist alles.
1: Sie hat nicht ganz einverstanden, aber ja.
0: Aber du weißt ja meist alles. Beste Mal in Bolivien, ja weißt?
1: Nee.
0: So, tschüss mal. In Bolivien, da gibt es eine Kolonie, die ist, wenn du von Santa Cruz forscht und dann in den richtigen Palon, weißt du?
1: Ja, in der Reich am Radien dann.
0: Ja,

0: Stunden haben wir nicht verstanden. Ich wollte ja nicht zerdreht nur fragen.
1: Ja.
0: Ja, ich sage, die deutsche alte Zoll, reicht ist ja hoch, drüber, ja. Ich sage, wer versetzt du? Tieren? Na, es läutet vor ein paar Meier sein, sag ich da.
1: Okay.
0: Ein Dutz.
1: Aha.
0: Ein Dutz Geschwister hat er.
1: Ja.
0: Ja. Ich hätte mal ein von uns im Programm, wie in Mexiko eine Frage gekriegt, von Arthur Föth. Und er fragt, von wo kommt dort Dutz? Ich hätte dort mal rutfinden. Was ist ein Dutz?
1: Ist eine gute Frage.
0: Fehl, ja?
1: Ja.
0: Ich hatte das Hahn und Wader mal gehört, aber ich rede nicht unbedingt mit einem Dutz. Talt man denn ja ein Dutzen?
1: Wie nicht?
0: Nicht, ne?
1: Nee. Nee. Aber dort wurde jäftet am Dietschen, am Plotitschen hat dort weniger gebrockt aus dem Dietschen.
0: Aber das hat der Deutsche so ausfahren, heu wisst,
1: wo. Scheinbar ist es für dich?
0: Ja, ein Wortal denn
1: ja. Ein Wortal,
0: ja.
1: 15, 16, 8. Aber nicht ein Dutz.
0: Nicht ein Dutz?
1: Nee.
0: Ich wollte das von früher bei uns wieder zu, in einer Kolonie, wenn ich rauskomme, da frage ich, wie viele Tänne hast du? Na, 5 Städte. Also Tänne waren ein Städte geteilt.
1: Ja.
0: Tänne von Russland in der Kolonie
1: war auch so. Ja, das wir bei uns auch
0: so. Wir bei uns auch so?
1: Kreuz,
0: ja. Also nicht ein Dutzend, sondern ein Städte.
1: 2 Städte oder 3 Städte, ja.
0: Ja. Aha. Ja. Es ist auch noch interessant.
1: Kreuz aus Apel.
0: Ja.
1: Wie viel Apel hast du? 3 Städte.
0: Aha.
1: Wie viel Tänne? 7.
0: Ja. So, du kommst in eine Familie mit einem Dutz Tänne, mit 12 Tänne?
1: Nee. Wir sind mal 5 Tüs.
0: Oh.
1: Ja. Aber es kann ein paar Familien, die so viel haben und noch mehr. Aber auch die sehen nicht, wie ein Dutz, wenn die 12 wurden. Nee.
0: Aber ein Dutz eher?
1: Dort ist all euer.
0: Dort jäftet, ja?
1: Ja, dort gaufet.
0: Aha.
1: Dort gaufet.
0: Ich glaube, was mal so, ein Dutz eier, oder ein halben Dutz eier, was ich auch dann hier sage.
1: Ja.
0: Ich frage mich, warum? Das ist viel einfacher zu teilen mit 1, 2, 3, ja, als ein 5 Dutzend.
1: 5 Dutzend ist einfach.
0: Ja?
1: Ist zastig.
0: Ja, wer das wollt. In Talekon.
1: Dort, wo der Kreis sei, Talekon. Also, aus etwa war diese Frage nur dein Gedeit. Doch, das so im ersten Moment, das ist eine ganz einfache Frage. In es jäft scheinbar nicht so sehr viel dort zu sein. Aber je mehr ich mich damit beschäftigt, umso mehr funkt rüht. Und die Frage ist sehr interessant. Das ist wirklich interessant.
0: Die Frage, ja, aber was ist die Antwort?
1: Und die Antwort ist auch interessant.
0: Wirklich?
1: Ja. Seht ihr mal, wenn wir über ein Dutz oder die Deutsche sei eher Dutzend redet, dort wird ja von dort mehr gebraucht, so, ach, das sind Dutzende.
0: Mehr so aus einer unbestimmten Größe zu.
1: Jo. Wenn man sagt Fehler, dann sagt man, es sind Dutzende.
0: Ja.
1: Oder 2 Dutzend oder irgendwo so was. Wo man nicht notale Wellen einfach sagt, ich weiß nicht genau, es sind Dutzende. Ja. So. Und dann dachte ich, wo kommt dort her? Das ist ja auch die Frage, wo kommt dort her?
0: Ja, ich mal von wo kommt das, weil das Onkel Föth oder Ömtje Föth, weil das weiter in Mexiko.
1: Und scheinbar kommt dort all von ganz, ganz früher. Meist so alt, als die Menschen sind.
0: Von neuer Zeit.
1: Im Bett noch.
0: Aha.
1: Ja. Aber von der Zeit an, fängt dort an. Und ich habe rausgefunden, dort alle im alten Mesopotamien, die Menschen mit einem Dutzend rechnen deiden.
0: Mesopotamien, das wird auch von...
1: Ja, das ist ausgestorben. Es war ich. Aber das war mal eine hohe Kultur. Und die hatte, na, die Menschen kriegte die Sonne an und kriegte die Stirns an, hatte dort rausgefunden, dort der Mond 12 Mal in einem Sonnenzyklus sich drehte. Und scheinbar hat Gott dort so geschaffen, dort mit Dutzend oder 12, ein Dutzend ist ja 12, dort mit 12 war zu tun gehabt. Aus diesem Grund hatte die Öle Mesopotamie all angefangen, mit einem Dutzend oder mit 12 zu reden.
0: Dort sind 12 aus dem Aufhang genommen und dann rund am dort büden sie ihr Redensystem?
1: Ja, kreuz aus wie von nur mit Tieren tun.
0: Ja.
1: So reden die mit 12. Und nicht bloß die. Viele andere Menschen, viele andere Felder kreuz.
0: Na, Tieren ist einfach. Ich habe Tieren Finja, ich habe Tieren teuer und ich habe Tieren hoher und...
1: Wie viel hoher?
0: Adler haben mehr, aber ich habe gesehen, wenn wenig habe.
1: Genug die Mesopotamie, die hatte dort auch

0: Faustgeleicht. Dort wir in diesen Mondzyklen, dort wäre dann 12 Mondzyklen, dort wäre ein Jahr.
1: Ja, 12 Monate.
0: Kreit. Dort wäre noch nicht kreit so genau nur die Minute, als wir dort von dort haben, aber die delte dort all in 12 Tietaufschnitte ein. Und dort ist ja nur all bald, ich weiß nicht, dass das bald 4.500 Jahre tritt. Und die Menschen wären gar nicht damals wie nun sind.
1: Dort läuft.
0: Und viele Sachen vielleicht sogar noch ein bisschen leichter. Und die teilen dort dann so. Und nun, irgendwann wird dort ja angestellt. Ich weiß nicht, ob du rausgefunden hast, wo die früher teilen deden, als sie mit 12 noch rechnen deden.
1: Nein, dort habe ich in Mexiko wie bei der Maya. Und die molde durch Striche, molde die dann ohne Appeiert und dann mussten sie so ein Schrutze durch Ewa und so teilen die Eier.
0: So, und ich sage, das ist 12.
1: Ja, für mich sind das Feuer.
0: Ja, und für den wird es 12.
1: Oh, dann das einfach. Dann können sie noch nicht teilen.
0: Oh ja.
1: Na sag.
0: Sieh mal, 1, 2, 3, 4, 5, 6, 7, 8, 9, 10, 11, 12.
1: Naja, wenn du jeder Fan ja da dreimal teilen lässt.
0: 12 Jelentja?
1: Ah, die Jelentja teilst du.
0: 12 Jelentja, nu?
1: Ja.
0: Zweite Hand dazu.
1: Ja.
0: 24, 36, 48, 60. So ist richtig.
1: 60.
0: Aha. So, also, das wird 60.
1: So viele Jelentja hast du nicht.
0: Und wenn die ab und so eine Kauf verhandeln deide, dann ging das peinlich mit den Fingerschalen her. Wie wurde denn die, wo tun die da?
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0: Und die sahen einer dem anderen zahlen.
1: Also so wird gehandelt mit den Finger.
0: 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Und vorhin sitzt du dort von Dorgen nach in so Mädel-Asien, wenn die untereinander da was verhandeln tun, ab und so. 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Dort ist immer noch das Talsystem mit 12. Dort ist der Grundlohr.
1: Ich dachte, die vertalte sich so, ohne dass sie dann Leute warten.
0: Aber dort haben eine Bedienung. Und die weisen sich dort zu holen, und dann weiß die andere, nee, so viel, und der soll so viel, und ja, so. 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Und die andere, die soll ich dort nicht gerade sein. Und mit drei wollte ich dort verhandeln, und dann redet die nicht miteinander, dann weiß ich bloß die Finger stehen. Also, das wäre mir interessant, dort mal rüttelfinden, dort so was von dort noch gebrockt wird.
1: Aha.
0: Und nicht bloß dort. Also, wir haben mal fast ein Dutzend, oder ein Dutzend, so wie sei, dort sind 12.
1: Dort sind 12.
0: 12. Ja.
1: Ja, also Jan Mann, der hat 12 Geschwister.
0: Kreit.
1: Aha. Ja. Das ist eine gute Familie.
0: Also, ja. Das ist eine gute Familie. Und wenn 12, wenn wir anfangen zu überlegen, wo kommt dort her? Dort wohnt an sich.
1: 12.
0: Ja. 12, wo ich meine, das ist doch wohl vom Deutschen oder Englischen. Im Deutschen würde das sei 12.
1: Ja.
0: Im Englischen 12.
1: Ja.
0: Englisch ist ja verdreht Plottisch, ja?
1: Das ist ja auch eine von der germanischen Sprache.
0: Ja. 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Also tien in zwei Eva. Zweimal, ja.
1: Also Tieren und zwei am Kopf.
0: Ja, so ungefähr, ja. 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Und nu, pass auf, nu wird es ganz interessant. 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
0: fällt dir weh. 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
0: 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Also, dort wird dann die 12. Und nur der deutsche Rechtschreiben, 12 ist die letzte Zahl, die aus einem Wort geschrieben wird. Ja? 12 und dann kommt 13, nicht mehr 12.
1: Nein, 13 ist mehr als 12.
0: Ja, ja. Aber 13 und 12, nur diesem Schema, muss dann 12 zwei Tieren sein. 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
1: 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Nee, du machst mich ja drauf.
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0: 100 in Tieren, 100 in Viertieren und so wieder.
1: Ja, 100 Feuertieren.
0: Ja, krass. Ja. Ja.
1: Mhm. Schwierig.
0: Nee, das ist gar nicht schwierig.
1: Ich kriege gar nicht alles auf eine Hand haben.
0: So, nun kommt es, wo dort endlich Dutz herkommt.
1: Ja, dort wohl ungefähr weiter.
0: Das Wort nun.
1: Ja.
0: Das Wort selbst. Ah. Nicht die Zoll, sondern das Wort selbst. Das Wort kommt vom Nordhochdeutschen Tosen.
1: Tosen.
0: Dutzend. Tosen, jo. Dort kommt dort her, oder aus dem Mittelitalienischen, da heißt dort Dozena,
1: mhm.
0: Oder aus dem Latinischen Duodezin.
1: Spanisch hast du auch?
0: Habe ich Spanisch? Nee, habe ich nicht.
1: Aber Russisch wurde dort Dujena.
0: Richtig.
1: Liegen du da noch an?
0: Ja, ja,
1: das klingt alles so, als wenn das alles der Wartle in Plotitschen haft, ja?
0: Na, meist bis in Latinsch,
1: ja. Ah, Latinsch, ne, ja, dort ist ja. Meist drauf.
0: Meist da, ja. Ja. Und nun in Europa gab mal so ein Begriff Duodezimalsystem. Und dort schien die 12 eine ganz wichtige Bedienung zu haben.
1: Aha.
0: Aus den früheren Metallen, die noch eher wir uns noch das Dezimalsystem, was wir nun gebrochen haben, eher dort eingeführt worden. Da gab es dieses Duodezimalsystem. Man sagt ja auch, die 12 ist eine vollkommene Zahl. Der Schwöffel Zoll konsultieren teilen.
1: Mit Schwöffel?
0: Ja. Der Schwöffel, nicht ja. Mit Schwöffel.
1: Na, der ist 2 und der ist 5.
0: Und?
1: Na, dann noch 3,5.
0: Ja. So, in 12.
1: Ich hab dann nicht mal eine ganze Zoll.
0: In 12?
1: 12 kann ich der 5 und der 2.
0: Nee, abpassen.
1: Nicht warum?
0: Wo wirst du 12 der 5 teilen?
1: Na, das hab dann 5 und dann noch ein bisschen mehr.
0: Ja, klar. Also 12 habe ich der 2, 3, 4, 6 und 12 selbst.
1: Da hab ich die ganze Zoll.
0: Ja.
1: Ja.
0: Ganze Zoll. Und so. Mehr als 12 ist bloß die nächste 24.
1: Mhm.
0: Die
1: Träumel 12.
0: Richtig. Die alle Zule dort fashion, die haben alle weniger. Und dort wird gerade dort einfacher, wo die Menschen zu jene Zeit brücken deiden, um einfach zu teilen.
1: Mhm.
0: Auch in kleine Teile, damit dort passend wird. Und dort wird 12 eine gute Mut.
1: Hm. Was das ich heute gedacht habe?
0: Ja. Und ich weiß nicht, ob die unsere Tauhierer dort tjane waren in uns.
1: Na uns? Das ist ja ein amerikanisches System zum Wehen?
0: Ein amerikanisches, ein englisches.
1: Ja.
0: It's
1: es ist auch zum Wehen, ja?
0: Ja. Zum Wehen oder Wicht. Zum Aufmeten. Oder.
1: Ja.
0: Das ist ein 12. Teil. In uns ist der 12. Teil.
1: Das ist der 12. Teil?
0: Ja.
1: Das ist ein 12. Teil vom Kiel zum Beispiel.
0: Zum Beispiel.
1: Ja, und da wurde so weit, wie viel Unzen dort ist.
0: Ja. Hm. Bloß ein Kilo, dort er passt, war er dann nicht toll. Ein Kilo kannst schlecht durch 12 teilen. Das ist dann nicht so richtig die Horde da. Und dort kommt vom Römischen, der sieht er dort Unzia. Unzia, ein loter Wort, der rüte uns.
1: Mhm.
0: Eine Unze sei wie Hochdeutsch. Im Römischen wird das die Unzia, der 12. Teil.
1: Ja.
0: Und so können die Kreid weiter, wenn die Seele etwa 3 Unz davon haben, dann wissen die, das sind 3/12 von dem, was die da Kreid haben. Mehl oder Wett oder Wut, wo du gerne. Ja, das ist interessant.
1: Interessant.
0: Ja. Wir haben am Tag 12 Stunden. Ich frage mich, warum.
1: Na, ich gehe davon aus, dort kommt nicht, wenn es dort 12. Eher auch ein Dutz ist.
0: Nee, ganz bestimmt nicht. Aber meiner Meinung nach kommt dort alles von diesem System, wo die Öle Lied früher vor 4.500 so beobachtet
1: wurde. Mit dem Mond und mit den Stieren und ihr, dort sich drehen dort.
0: Vor uns ist es dort einfach. Wir lesen die Bibel und wir weiter, Gott hat dort so geschaffen, dort dort so funktionieren dort.
1: Ja, aber dort brücht ihr, dort rät ihr, wie nicht durch jeden, dort das andere aufpassen dort. Dort hat er so gemacht, dass er 12-mal daran mal dreht.
0: Kreit. Und da werden wir 12 Stunden am Tag und 12 Stunden Nacht, wann wird ganz genau nehmen. Mhm. Ja? Am Äquator soll es wohl Tide geben, wo dort gerade genau Pause geht.
1: Kann sein.
0: Ja. Wo die Sonne abgeht, klocks erst zum Morgens und unjährt, klocks erst ab den Abend.
1: Dort ist da meiste Runde. Ja, so. Kost mir leid, weil ich da ja weiß.
0: Es wackelt ein bisschen hin und her.
1: Nee, aber das sind wirklich nur 15 Minuten und ja scheut. Von Tag ab dies da.
0: Und die haben auch nicht diese Tiet, wo es so schämmer ist, wo es so bett.
1: Und stellst du nur eine Karte
0: Tiet. Eine ganz Karte Tiet, ja. Mhm.
1: Ja. Und wenn einer das Licht ausschaltet, dann ist es Nacht.
0: Ja.
1: Und gut schlafen.
0: Und tja, was interessant ist, die ganze Hochkultur von Jane Tiet, die von Mesopotamien und die alle Ägypter und so, die haben alle, die reden alle mit 12, auch im Kalender. Mhm. Und nicht bloß die. Die Chinesen, die so viele tausend Kilometer von dir aufleben, die reden auch mit 12. Ja. Und die teilen ja den Himmel an und diese 12 Tiertäten.
1: Aha.
0: In Israel, im alten Israel, wird dort ganz interessant, die haben 12 Stamm von dem ganzen Volk. Und wenn man das ganze Israel meint, dann sagt man die 12 Stamm Israel. Mhm. Da sind dann alle Bären.
1: Die seien aber 12 Stamm, die seien aber nicht ein Dutz, ne?
0: Nee. Das würde ich meinen, der Dutz, das ist ein klare deutsches Wort, denke ich.
1: Nein, ich war...
0: Ich meine, das gibt es in anderen Sprachen.
1: Ja, auch, aber ich meine, dasselbe war das, dass man Menschen nicht ein Dutzend teilen.
0: Ja, krass.
1: So, wie viel Tschernia hast du? Ein Dutz, Jana hat sehr viele Geschwister, aber das Essen ist das mehr unbekannt.
0: Ja. Also, es gab in olden Griechenland, dass wir am Anfang, als es noch den Staat nicht so gab, dann wird das ein Bund von 12 Städten, der sich Taupidone hatte, auch 12. Und dort treibt sich so der Bad ein von durch die Tiet. Tiet mal, früher, als die Menschen noch nicht diese, wie heißt das, diese Laser hatte, zum Meter ab dem Bü.
1: Mhm.
0: Was hat jeder Bümeister bei sich?
1: Na, wir hatten ein Meter, seht wir dort.
0: Ja.
1: Also sind zum Tippklopen.
0: Ja, die hatten dann so was noch
1: nicht. Ah, dann noch nicht
0: immer. Ja.
1: Dann zielt es mal den Uhr, da gehen sie so aufschreden.
0: Ein Strang mit 12 Knoppes.
1: Ui.
0: Die Leute weit voneinander wären. Und wenn die in reichen Winkel aufmieten wollen, was hätten die dann? 3 Knoppes, 4 Knoppes, 5 Knoppes.
1: Aha.
0: Dann hat die Schmack reichte Winkel.
1: Aha.
0: Dort wäre ganz wichtig, dort passt war da mit 12.
1: Mhm.
0: 12
1: Post,
0: ja, Postkreis taub, da sind 3, 4, 5.
1: Ja.
0: Ist 12, ja. Und das ist so sogar eine Politik nennen. Seht ihr mal, wir leben hier in der Europa-Union hier. Und wenn du mal die Flagge, die Fahne von der Europa-Union anschaut, das fällt mir früher gar nicht ab. Als
1: ich mit eine Bläwe mit Stieren.
0: Mit Stierensbogen? Wie viele Stieren sind dran?
1: Oh, hat noch nie geteilt.
0: 12.
1: 12?
0: 12 Stierens. Und interessant ist, warum? Also, die Europa-Union soll das Symbol von der Vollkommenheit wiesen. 12 ist die vollkommene Zahl.
1: Ich dachte immer, 7 wäre eine vollkommene Zahl.
0: So vertale die dort, 7 ist die Zahl für das Vollkommene.
1: Aha.
0: Und 12 ist die vollkommene Zahl. Ist ein bisschen Unterschied?
1: Naja.
0: Aber...
1: Also für mich ist 7, wisst ja aus den 12.
0: Das kann ich mir denken.
1: Für sie kommen mit dem Dart Nummer 7.
0: Das kann ich mir denken. Ich weiß nicht, wie
1: ich aber es lohnt 12, da wäre noch gestohlen.
0: Ja, ja. Und obwohl die Europa-Union 27 Mitgliedsstaaten hat, bleibt dort bei diesen 12 Stierens.
1: Mhm.
0: Und dort ist festgeschrieben, der hat gesagt, dort hat nicht geändert worden Dorf.
1: Mhm.
0: Vielleicht wurde dort Gesetz mal ändert, weiß ich nicht. Aber was nicht soll dort so bleiben. Und dort dachte ich doch, dass die Menschen doch sehr viel in der Bibel aufzählen.
1: Welche was?
0: Und dort haben dort alles her. Und so ohne 1900 saßen tachentlich. Du hast die Rot, die so genannte Europa Rot, dort muss festgelegt. Dort die Flagge, die soll mit 12, blau mit 12 Sternen sein. Und so ist das festgeschrieben und wird auch so geblieben.
1: Na ja, möchte zum Gelden sein.
0: Wenn's nächste. Es geht noch wieder mit 12. Wie gut kannst du den Musik tüten?
1: Oh, das passt.
0: Nun
1: hast du den Rest. Das passt. Ja, das geht mir sehr schön Musik hören.
0: Ja. Weißt du, woran Musik so schön klingt? Vollkommene Zahl. 12.
1: 7.
0: Nee, 12 halb Töne und eine Oktave.
1: Ja, du fliegt mit mir nicht, oder?
0: Es ist aber so. 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
3: 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In diesem Programm gehen wir auf die Frage ein, was ihr ans Tisch hättet. Und wenn ihr uns auch an den Tisch hättet wollt, dort könnt ihr ganz leicht über WhatsApp machen. Die Nummer dafür ist plus 49, das ist die Fährwahl für Deutschland, und dann 5231 5005988. Der Kontakt über Telegram ist Segenswelle. 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Nun verabschiede ich mich von Jünd, ich wünsche Jünd einen gesegneten Tag, bleibt gesund und bleibt neugierig. Mein Name ist Viktor Sawatzki, auf Wiederhören.
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1: 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In Demut ist überkreuzt sehr entscheidend in unserem christlichen Leben. Dort wie, wenn wir Christen sind, wenn wir Gott deine Welle, dann sehen wir uns demütigen. Demütigen, damit wir unserem Herrn, unserem Heiland Jesus Christus verherrliche. 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Er ist der geratste Lehrer, den es je gab und den es je wird. Und wie Menschen sind unser ganzes Leben immer Schüler, gerade in dieser Schule, wo Jesus uns lehrt, demütig zu sein. Ich will uns ein Wort lesen aus Matthäus Kapitel 11 von Vers 29. Aber wir lesen dort alles taub und wir nehmen von Vers 25. Zu der Zeit fing Jesus an und sprach, ich preise dich, Vater, Herr des Himmels und der Erde, weil du dies den Weisen und Klugen verborgen hast und hast es den Unmündigen offenbart.

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So werdet ihr Ruhe finden für eure Seele, denn mein Joch ist sanft und meine Last ist leicht. 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

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Denn so spricht der Hohe und Erhabene, der ewig wohnt, in dessen Namen der Heilige ist. In der Höhe und im Heiligtum wohne ich und bei dem, der zerschlagenen und gedemütigen Geistes ist. Damit ich den Geist der Gedemütigen belebe und das Herz der Zerschlagenen erquicke. 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Jeder schaue nicht auf das Seine, sondern jeder auf das des anderen. Denn ihr sollt so gesinnt sein, wie es Christus Jesus auch war. 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
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Jesus sagt in der Bergpredigt in Matthäus 5, 39 bis 42. Ich aber sage euch, ihr sollt dem Bösen nicht widerstehen, sondern wenn dich jemand auf deine rechte Backe schlägt, so biete ihm auch die andere dar. Und dem, der mit dir vor Gericht gehen und dein Hemd nehmen will, dem lass auch den Mantel. Und wenn dich jemand nötigt, eine Meile weit zu gehen, so geh mit ihm zwei. Gib dem, der dich bittet, und wende dich nicht ab von dem, der von dir borgen will. Das wird, weil wir von dort sehr nicht verstehen. Er denkt ja jeder von uns. Wo tief wir dort ans Vierstalle, wenn mir einer wird undet, wenn mir einer schlägt, muss ich ihm dann nicht mal trittschlohnen, muss ich nicht ein schlechtes Wut auch tritt sein, ich muss mich doch wehren, das kann doch nicht so sein. 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Aber was tät ein Christ in so einer Situation? Ein demütiger Mensch, was mocht er? Ein demütiger Mensch denkt doch anders. 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
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In Psalm 101, Vers 5, da lesen wir, wer stolze Augen und ein hochmutiges Herz hat, den will ich nicht dulden. 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Nicht wie sind dann diejenigen, der mit den Menschen, die zu uns unrecht sind, wird morgen, sondern Gott, hey, wird dort deine. Und wie man immer daran denkt, dass wir in dieser Sache nicht allein sind. In Lukas, Kapitel 12, Vers 7, da lesen wir, aber auch die Haare eures Hauptes sind alle gezählt, darum fürchtet euch nicht. Alles, was wir haben, jeder Haar auf unserem Kopf, es geteilt von unserem himmlischen Vater, da braucht wir uns gar nicht Angst haben, was die Menschen dann über uns sagen wollen oder was uns das alles noch bringen wird. Ein demütiger Mensch muss sich nicht selbst an einem Rache nehmen. 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In dit Wort finden wir auch, Gott sagt auch zu uns da, im Römer 12, Vers 19, da heitet, recht euch nicht selbst, Geliebte, sondern gebt Raum dem Zorn Gottes, denn es steht geschrieben, mein ist die Rache, ich will vergelten, spricht der Herr. Wenn wir demütig sein wollen, dann müssen wir auch in diesem uns bewusst sein, dort der Rache, dort ist Gottes Sache, und Gott wird dort so feiern, wo er dort will, nicht so, wie wir uns dort wünschen. 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

0: The clock is 12.
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1: Die Glock ist 12 mit 30 Minuten.
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0: The clock has eind.
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Einen schönen Gruß, liebe Hörer. Willkommen hier mit einer halben Stunde in einer guten Nachricht. 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Wo Paulus an Timotheus im ersten Brief, Kapitel 2, Vers 15 schreibt, hat all manche eine scheidliche Meinung gebracht. Da wird angeordnet, dass eine Frau eine Gemeinde nicht lehren soll. Von da kann uns dort wunderlich vorkommen. 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Ich denke, wir können ganz sicher ein paar Sachen nennen, wo dort nicht bedient. Bestimmt bedient dort nicht, dass die Frauen weniger wert sind als die Männer. Dort hat Jesus klar bewiesen in seinem Umgang mit den Frauen. Dort bedient auch nicht, dass eine Frau nicht begabt ist, dem Herrn zu dienen. Wenn wir mal an so eine Andacht dabei sein können, aus der Tojane Tiet wir, wird wir dort auch ganz richtig verstehen. Nun müssen wir aber auch noch andere Städte eine Schrift zur Hilfe nehmen, um zu verstehen, was Paulus hier betonen will. Ich denke, wir können dazu das sagen. Gott will dort, wo seine Kinder sich versammeln, Ordnung ist. Gott ist nicht ein Gott von Anordnung, sagt Paulus zu den Korinther. So war das, was er zu Timotheus schrift, weil auch damit zu tun habe. Aber hier wie dort mal, was Rudi Teufs uns dort zu sagen wird. Er redet mit diesem nächsten Leid, was wir nun hier waren, wohin Gott mich führt.

0: Kurz in Ordnung, so hat Rudi Teufs seine korte Besannung hier überschrieben der Jewinu.
1: Willkommen zum Programm der Gute Nachricht. Gott sei in Ordnung. Von der wollen wir uns noch einmal mit dem Thema beschäftigen. In dem Kapitel aufschlüsse 1. Timotheus 2 in der letzte Vers, Vers 12 bis 15. 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Du hast das einmal sehr gewollt. Und du wusst, dass das mehr Menschen gab. Und wir danken dir dafür, dass du für die Männer und für die Frühs ihren Platz ganz klar in der Bibel hast geschrieben, Leute. Herr Jesus Christus, wir beten von dir auch für die Menschen, die krank sind, die du leiden. Du musst ihnen trösten. Du wirst dein Wort wirklich trösten können und schenk einfach Mut, Kraft und Freudigkeit bei dem letzten Tag aus der Hölle. Herr Jesus Christus, alles in die Nummer mit Danksagung. Amen.

Ich möchte am Schluss ein paar Gedanken teilen, was ich bei William MacDonald zu diesem Thema los. In der Welt ist das möglich, dass du früher nicht zu Hause bleibst und auch Geld verdienen kannst. Die Arbeit im Haus wird vorhin als unwichtig angestellt. Was ist das all, zu Hause bleiben, Haus abräumen, Essen machen, Wasch waschen, die Zähne abtragen und so weiter. Auf einer Stelle, wo Christel ihr früher einmal taub eite, fangen sie an von ihrer Arbeit zu reden. Jeder eine pocht mit ihrer Arbeit steht und mit dem Geld, was sie verdient. Sie wäre dabei, sich miteinander zu meten, wer besser wird. Zuletzt frug man eine Frau, die drei kräftige Jungs hat, und was ist deine Karriere? 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Ja, da können wir noch viel zu sagen, was eine Mutter einem Kind mitgeben kann für sein ganzes Leben. 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Ein Kind, was nicht eine Mutter hat. 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So ein Kind findet vorhin nicht einen Sinn am Leben. Also von da denke ich, können wir lernen. Die Männer sollen ihre frühes beistehen, ihre Arbeit als Mutter mit Freude zu tun. Und die Frühe sollen immer wieder daran denken, dass sie was Wunderbares für diese Welt tun, wenn sie die Kinder leichtfertig für Gott abtragen. 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

0: Du hast eingeschaltet unser Programm Durch die Bibel. Als Bibellehrer ist Prediger Elmer Reimer. Wir haben hier in der Burg am Alten Testament auch gesehen, dass Joel seine Prophetei topstammt mit allen anderen prophetischen Bücher bei am Alten und am Neuen Testament. In dem vorherigen Programm wird Prediger Reimer wiesen, wo Joel in der Offenbarung topstammen. Und wir wollen sehen, dass Joel hier redet von der schrecklichen Trübsalzeit, wo da kommen wird. Ich lade dich nun weiter an, angeschaut zu bleiben, um zu sein, was die Bibel uns von der Wahrheit lehrt, besonders von dort, was nun noch in der Zukunft ist. Herr, ich danke dir weiter für die Bibel und bete, dass du dein Wort nun weiter musst sehen, zu jeder Person, die du angeschaut hast. Amen. Hier ist weiter Matthew, Prediger Elmer Reimer.
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0: Gute Nacht. 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

0: 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Für eine Woche wie in Bolivien, eine Woche in Deutschland, ist aber in Paraguay. Das ist eine Gruppe Menschen, wo das ein bisschen kompliziert ist mit eurem Arbeiten. Einzig sei mir mit Teenager, da jetzt nicht reden mit denen. Das ist eine ganz andere Rose. Teenager, das funktioniert nicht. Aber von der Welt, wie über das Timer reden, ich habe eine Person angelot, die sind endlich bei mit ihrem Mann, haben auch längere Zeit, wo die mit Teenager arbeiten und auch manche Erfahrungen haben, durch Eva. Und dann, die einfach mit dort Leben in Ferreweich kommen. So, ich sehe mit Christine Walde hier. Christine, willkommen hier beim Programm, dem Terrain Mate. So, wir gehen über ein Hochdeutsch, machen eine Mischung. Du kannst ja Plattdeutsch etwas, aber wir werden eine Mischung machen, aber du sprichst lieber Hochdeutsch, so das ist auch nicht ein Problem da.
1: Okay, hallo, vielen Dank für die Einladung. Das erste Mal für mich im Fernsehen, so bin ein bisschen aufgeregt, aber
0: das ist ein
1: das
0: Teil
1: werden wir schon hinkriegen.
0: Ja, wir sind einfach beim Terrain Mate.
1: Okay,
0: so,
1: ja. Alles klar.
0: Ja. Ja. Und vom Namen her, also Walde ist ziemlich bekannt, aber kannst du einmal kurz sagen, von wo kommst du, von wo bist du aufgewachsen, deine Nachnamen und Familie, mit wem du verheiratet bist?
1: Okay, also ich bin Christine Süte, geborene Süte und verheiratet Walde. Ich bin ursprünglich aus Deutschland, meine Eltern sind mal mit uns ausgewandert, als ich 12 Jahre alt war. Mhm. Hab noch eine jüngere Schwester, die ist auch im Chaco-Meer bekannt. Die
0: ist auch Martin.
1: Ja. Danke. Der war mit Thorsten Dürksen verheiratet. Der ist ja vor 3 Jahren verstorben. So einige kennen unsere Familie. Meine Eltern sind schon seit 1986 sind wir ausgewandert aus Deutschland. So lange sind die jetzt schon im Chaco. Ich habe dort auch meine Secundaria gemacht. 6 Jahre in Philadelphia im Colegio gewesen. Und so die Zeit, die Leute, die in der Zeit waren, die kennen mich dann auch.
0: Ja.
1: Danach kam ich nach Asunción, habe Medizin studiert und habe hier 2 Jahre in Bautista gearbeitet. Und in der Zeit haben wir dann aber schon geheiratet mit Thomas Walde. Der ist der Sohn von Carlos und Gisela Walde von Chaco Mer. Die meisten Leute kennen den.
0: Uh-huh.
1: Und ja, dann waren wir 2 Jahre in Deutschland. Als wir von Deutschland zurückgekommen sind, dann wurden wir angefragt, ob wir die Teensarbeit übernehmen wollen. Also die spezifisch Royal Ranger Arbeit. Und ich glaube, deswegen bin ich dann auch hier.
0: Okay, hast du, dass wir eigentlich über Medizin sprechen? Hast du aber irgendwo weiter dann Praxis gemacht, also nur die 2 Jahre in Bautista oder war das dann sein gelassen?
1: Ich habe 2 Jahre in Bautista gearbeitet, habe dann mein Postgrado in Medicina Familiar noch fertig gemacht, als ich schon beide Kinder hatte.
0: Mhm.
1: Aber das war dann schon auf Postgrado, aber dass ich meinen Titel als Medico Familia noch hingekriegt habe und habe aber dann nachher bin ich nicht mehr in den Job eingestiegen. Ich hatte 2 Möglichkeiten, wieder zurück in den Job einzusteigen. Und in der Zeit sind mir dann die Kinder krank geworden und dann habe ich das so von Gott verstanden, dass das jetzt nicht dran war. Und dann habe ich das mit Gott so besprochen, okay, ich lasse das auf deiner Seite. Wenn du erst willst, dass ich wieder in Medizin zurück einsteige, dann wirst du mir sagen, bis jetzt hatte ich noch nicht Langeweile durch die Arbeit mit Kindern, mit Jugendlichen. Also da ist immer was los, das macht uns auch wirklich viel Spaß und ich habe eigentlich genug zu tun immer.
0: Wow, okay, super. Heute geht es darum, wegen mit Teenagern, was für viele Menschen ist, das geht ja gar nicht, damit zu arbeiten. Also ihr seid schon längere Zeit mit einem Programm, du hast ein bisschen über gesprochen, Royal Rangers, und wie lange seid ihr schon jetzt in dieser Arbeit mit Teenagern? Wir sind in welcher Gemeinde, in Concordia-Gemeinde?
1: Wir sind in Concordia, in der Mennoniten-Brüder-Gemeinde. Wir haben das Programm 2006 übernommen.
0: Ja, das ist schon fast 20 Jahre.
1: Das sind jetzt genau, nächstes Jahr werden das 20 Jahre, wir sind auch schon dabei, Jubiläum zu planen. So, wir hatten damals auch nicht gedacht, dass das so lange sein würde, dass wir dieses Programm haben. Aber wir hatten das damals sehr stark von Gott so empfunden, dass er uns eine Berufung dafür gegeben hat. Mein Mann, der hat damals sein Fußball sein gelassen, um in die Arbeit einzusteigen, weil er war damals Primera hier in Concordia. Und da waren die am Wochenende immer weg zum Auswärtsspielen. Und weil eben sehr viel von der Rangerarbeit am Wochenende läuft. Aber er hatte das direkt von Gott so verstanden, dass das jetzt für uns dran ist. Und dann haben wir uns da auch reingelassen und wir haben wirklich gesagt, auch immer wieder sage ich, ich bin so froh, dass Gott uns in diese Arbeit reingerufen hat, weil wir haben sehr viel Spaß damit. Und man sieht auch wirklich so schnell Früchte, das ist unglaublich im Vergleich zu anderen Arbeiten, wo man wirklich sehr viele Jahre arbeitet und wenig Rekompensa, wenig zurückkriegt. Ja, so.
0: Okay, wenn du denkst, also das Programm, was wird da gemacht? Was macht ihr mit Teenager? Das ist schon fast 20 Jahre Erfahrung. Ist das dann in der Kirche ein Programm? Wie läuft das Ganze?
1: Also das ist ein internationales Programm, das hat mal in den USA angefangen. Gerade aus dieser, man hört ja immer wieder, unsere Kinder, die sind in der Sonntagsschule und bis zur sechsten Klasse und auf einmal sechste Klasse tut das schon nicht mehr so sehr. Dann sind die auf einmal weg und manche kommen dann in der Jugend mit 15, 16 wieder dazu, aber sehr viele bleiben dann einfach schon weg von der Gemeinde, weil sie irgendwie in der Zeit was
2: ist das
1: nicht
2: zwischen,
1: gut verarbeitet werden oder mitgenommen werden, sagen wir mal so.
2: Ja.
1: Und das Programm ist in den USA aus diesem aus dieser Not einmal heraus entstanden.
2: Ja.
1: Und das hat sich dann weltweit verbreitet. Also das gibt Stämme in Afrika, das gibt in Europa, das gibt in Asien, weiß ich nicht genau, ich glaube auch. Aber also es ist jedenfalls sehr weltweit verbreitet. Hier in dem Blocke von Lateinamerika heißt das Exploradores del Rey.
2: Ja.
1: Das ist dasselbe Programm.
2: Den Unterschied habe ich gehört und ich dachte, okay, wie ist das, okay?
1: Früher gab das nur für Jungs, inzwischen ist das bei sehr vielen auch schon für Mädchen. Die Europäer haben mal mit Mädchen angefangen, so dass das jetzt für Jungs und für Mädchen
2: ist.
1: Und
2: ihr habt für beide?
1: Wir haben für beide.
2: Ja.
1: Das ist eine Pfadfinderarbeit ursprünglich, aber mit christlichen Werten.
2: Aha.
1: Wenn man schaut, also dieses ist unser Emblem in Schwarz-Weiß, normalerweise ist das bunt.
2: Ja.
1: Und das hat verschiedene Bedeutungen, also die vier Zacken sind Wachstumsbereiche, dass die Kinder körperlich, geistig, geistlich, gesellschaftlich wachsen.
2: Ja.
1: Die acht Zacken, die sind normalerweise blau, das sind Werte, die wir weitergeben, wachsam, Reinheit, Ehrlichkeit, Höflichkeit, das sind mehrere von den Werten, an denen wir arbeiten.
2: Aha.
1: Und dass die Kinder einfach in Werten gefördert werden. So. Aber das Hauptziel von Royal Ranger Arbeit ist, Kinder für Jesus gewinnen, die bei Jesus halten und sie auszubilden, dienstbereit zu sein für Mission, für Evangelisation, also im Reich Gottes zu arbeiten. Das sind so die Hauptziele von unserer Arbeit.
2: Und da können, wenn ihr diesen Concordia habt, da dürfen nur Kinder, wo die Eltern in der Gemeinde sind, oder darf da irgendwer sich beteiligen, oder wie funktioniert das?
1: Na, da darf sich irgendjemand beteiligen, die sind alle herzlich willkommen. Es ist aber so, dass unser Programm auf Deutsch funktioniert. Deswegen ist das hauptsächlich für die deutsche Gesellschaft, also die sind hauptsächlich die, was in Concordia zur Schule gehen.
2: Mhm.
1: Da sind aber inzwischen auch sehr viele Kinder, die aus Mischehen kommen oder die auch aus latinoamerikanischem Hintergrund kommen. Mhm. Die zu Hause nicht Deutsch sprechen, aber die in Concordia Deutsch gelernt haben, so die machen auch mit. Und bei einigen machen wir wirklich auch Übersetzung. Also wir merken, dass besonders hier bei unseren Kids wird das immer mehr mit Spanisch. Auch unsere deutschen Kinder, die sind mehr im Spanischen zu Hause als im Deutschen inzwischen.
2: Ja.
1: Da müssen wir öfters dann auch etwas mischen.
2: Ja.
1: Aber unser Programm und unser Material ist aus Deutschland und ist auf Deutsch.
2: Okay, super. Wir werden aber einmal eine Pause machen und dann nach der Pause geht es weiter. Arbeit mit den Teenager Royal Rangers oder können Exploradores del Rey mit Christine Wall. Schön, dass du dabei bist bei diesem Programm.

0: haben Materialien aus Deutschland. Die sind so aufgebaut, dass die Kinder jedes Jahr was Neues dazulernen und dass sie als Leiter ausgebildet werden. Wir wollen jetzt nicht nur Royal Ranger Leiter ausbilden, sondern wirklich Leiter für die Gemeinde,
1: ja,
0: für das Reich Gottes und natürlich auch persönlich für ihre eigene Arbeit, was auch immer sie später arbeiten. Das kriegt man immer wieder mit. Also das sind einfach allgemeine Prinzipien, die eingefädelt sind in das Programm, was aus Kindern, die vielleicht auch schüchtern sind, trotzdem Leiter macht, weil sie einfach jedes Jahr was dazulernen. Das hat eine Stufung, dass sie jedes Jahr neue Desafios haben, Challenges,
1: ja,
0: neue Herausforderungen,
1: ja,
0: die sie dann machen. Die fangen an mit in der kleinen Gruppe. Wir fangen mit den Kindern ab 7 Jahre an, also schon erste, zweite Klasse, das sind die ganz Kleinen.
1: Okay.
0: Dann geht das weiter mit den 9, 10, 11-Jährigen und wir haben 4 Altersgruppen. Also die erste Gruppe ist 1. bis 3. Klasse, die zweite Gruppe ist 3. bis 6. Klasse. Dann haben wir ab 7. bis 9. und dann Primer Curso bis Tercero. So, also wir haben eigentlich 4 Gruppierungen. Thomas und ich arbeiten hauptsächlich mit den Ältesten, die 15- bis 18-Jährigen. Aber die anderen Gruppen, die fangen eben schon klein an. Und das ist auch der Vorteil, würde ich sagen, dass man mit Teenagern leichter arbeitet, weil man die Kinder einfach schon kennt.
1: Okay.
0: Du kennst die Kinder von Kindergarten oder von erste Klasse. Du begleitest die in der Arbeit, die haben dich immer wieder gesehen und das macht denen dann, die haben dann auch schon Vertrauen aufgebaut. Die wissen dann schon, okay, mit denen kann ich sprechen. Und wir interessieren uns für sie. Unsere Leiter interessieren sich für die Kinder und dadurch ist es auch sehr einfach, dann wirklich auch in dem Alter von Teenager mit Kindern auf tiefe Gespräche zu kommen und dass sie das Vertrauen haben, auch Fragen zu stellen.
1: Darf zum Beispiel Mittejahr irgendwann ein, zum Beispiel, da kommt jemand, 13 Jahre alt, der will einsteigen, der war aber noch nicht früher im Programm. Darf der irgendwann einsteigen oder müssen die nur von Anfang an dabei sein? Oder
0: wie? Nein, also wir haben auch Quereinsteiger, wir haben auch solche gehabt, die in der allerletzten Gruppe erst eingestiegen sind, manche sogar erst das allerletzte Jahr.
1: Ja.
0: Wir versuchen das weiterzugeben, was wir weitergeben können.
1: Ja.
0: Und wir sehen trotzdem Früchte. Also die Kinder, die lernen sehr schnell. Das wissen wir ja schon, dass Kinder schneller lernen als Erwachsene. Und man kann eigentlich wirklich sehr viele Sachen einfach einbauen. Was ich auch sehr cool finde an Rangerarbeit, dass man auch Fehler machen kann. Also die Kinder, die zum Beispiel das erste Mal ein Spiel anleiten, das ist ganz klar, dass die das noch nicht so gut kennen wie jemand, der das schon 5-mal oder 2 Jahre lang gemacht hat. Aber wir geben denen auch den Freiraum, Fehler zu machen. Wenn sie zu leise sprechen, dann korrigiert man das. Und so dann lernen sie erst Spiele anleiten, dann Andachten anleiten und zum Schluss dann die ganze Gruppe anleiten. Wow. Und so, das ist ein sehr, sehr schönes Programm. Ich liebe das Programm, weil es einfach wirklich, die Kinder merken gar nicht, wie sie lernen.
1: Wow.
0: Das heißt, sie sind im Spielen dabei, die sind in den Andachten dabei und irgendwann stehen sie vorne und leiten eine Andacht und wissen gar nicht, wie bin ich überhaupt hier hingekommen.
1: Okay.
0: Und das ist was sehr Schönes, wo du einfach siehst, dass das Programm so gut aufgebaut ist, dass die Kinder nebenbei lernen und dass einfach Leiter rauskommen, wenn sie bei dem Programm mitmachen. Das ist natürlich der Effekt, der fehlt, wenn die zu spät einsteigen.
1: Ja.
0: Dann haben sie halt viel weniger Material abgekriegt. Dann macht man mit dem, was man noch kann. Aber viele machen dann auch als Leiter weiter und kriegen dann das trotzdem irgendwie noch nachgeholt. Wir versuchen immer zwischendurch auch kleine Ausbildungskurse zu geben für die, die neu einsteigen, sodass die nicht irgendwo hinterherhinken, sondern dass die auch wirklich das mitkriegen, was sie mitkriegen sollen.
1: Okay. Wenn wir jetzt denken, Teenager, viele sagen, das geht ja nicht. Also bis 11, 12, je nachdem, verschiedene werden. Das, was Mama und Papa sagen, das ist Wahrheit. Aber ein Teenager dann ist irgendwann, da kommt diese Hormone und fährt jetzt, jetzt bin ich ein Mann, jetzt bin ich eine Frau, jetzt bin ich frei und die Alten wissen ja nichts. Du als Mama weißt nichts, du als Papa weißt nichts. Ja. Ihr seid jetzt mit deinem Mann, Mama und Papa von vielen so. Viele sagen, der ist jetzt rebellisch, die ist aber rebellisch. Wie erlebst du das in dem Bereich mit diesen Rebellischen, wie man das oft so sagt, fertig zu werden? Jetzt willst du Leiterschaft bilden mit Menschen, die einfach sagen, das geht ja nicht mit denen zu arbeiten, haben viele Eltern gesagt. Was ist dein Erlebnis in dem Bereich?
0: Also was wir sehr stark erlebt haben, wenn man die Kinder lieb hat, wenn man sich für die interessiert und auch zuhört, wenn die was erzählen, was einen selber nicht unbedingt interessiert, dann sind die sehr offen, trotzdem mitzuteilen.
1: Ja, okay.
0: Und es ist interessant, dass man auch in dieser Phase sehr viel coachen kann, im Sinne von, wenn die Kinder dann zum Beispiel langatmig irgendwas erzählen, dass man dann sagt, okay, versuch das auf einen Satz zusammenzufassen. Mich interessiert das, ich will das gerne wissen, aber versuch beim Punkt zu bleiben. Oder dass man zum Beispiel in den Teams, wir arbeiten ja sehr stark in Teams, da haben wir dann auch für die Größeren so eine ähnliche, also Team-Treffs, das ist für uns so wie ein Hauskreis, wo wir dann verschiedene Themen durchgehen, dann fragen wir auch persönlich, welche Themen interessieren euch, dann muss man natürlich über solche Themen sprechen, wie Pornografie, Noviazgo,

0: Warum soll ich heiraten oder Berufswahl oder wenn ich mit meinen Eltern nicht zurechtkomme? Das sind alles Themen, die dann da reinkommen, wo wir darüber diskutieren. Und man versucht, die Kinder auch zu Wort kommen zu lassen. Also wir versuchen sehr stark, sie mit einzubinden, dass wir Fragen stellen, dass wir sagen, okay, wie erlebt ihr das? Warum ist das für euch schwierig? Und wenn sie merken, dass man sie eins zu eins wahrnimmt, dann sind die interessanterweise sehr offen, auch die Sachen mitzuteilen und auch ruhig ihre Meinung versuchen durchzudrücken. Von daher haben wir erlebt, dass es sehr wichtig ist, dass wir wissen müssen, was wir ihnen versuchen zu vermitteln. Das heißt, wir können denen nicht irgendetwas erzählen, sondern wir müssen schon fundamentiertes Wissen weitergeben. Und dass sie dann auch fragen, okay, warum ist das so? Und wir sagen, okay, da und da steht das und das. Oder wenn du da im Internet nachschaust oder wenn du in dem Buch liest. Wir versuchen dann auch, dass unsere Leiter lesen, dass unsere Leiter sich interessieren, dass wir ihnen auch Werkzeuge in die Hand geben, um ihr Wissen zu fördern. Und das ist gerade auch das, was am ganzheitlichen Programm von Royal Rangers so wichtig ist, ja, dass man sie geistig und geistlich fördert, nicht nur Bibelwissen, sondern auch Allgemeinwissen und soziale Kompetenz. Also, dass wir auch versuchen, sie in die Gesellschaft einzubinden, dass man immer wieder auf Sachen eingeht, wie zum Beispiel, wenn die am Zanken sind. Leute, was ist jetzt eigentlich das Problem? Dann setzt man sich hin, nimmt sich Zeit, die Situation auseinanderzunehmen und eben da auch biblische Werte reinzubringen. Und dann merkt man, dass die Kinder sehr offen sind, auch mitzuteilen und auch Sachen anzunehmen, die man ihnen dann in dem Moment sagt.
1: Habt ihr auch mal solche gehabt, die sagen, ich steig aus, du sprichst zu klar über Pornografie, du sprichst zu klar über Werte und Bibel, oder das ist mir zu direkt alles. Ich will lieber deshalb nicht weiter mich beteiligen?
0: Nein, interessanterweise wollen die meistens immer noch mehr wissen. Das ist denen gar nicht unbedingt. Das ist, glaube ich, auch ein bisschen was von dieser heutigen Generation, dass die Sachen das gut vertragen, weil die ja so sehr viel im Internet sind. Die hören ja sowieso alles und die sehen sowieso alles. Und wenn wir als Eltern oder als Leiter verpassen, die Sachen im richtigen Moment anzusprechen, dann haben die meistens schon irgendwo andere ihre Informationen her und dann haben wir keine Möglichkeit mehr, die Werte in ihnen festzumachen. Deswegen versuchen wir so früh wie möglich, die Sachen anzusprechen, wenn wir merken, und es ist wirklich traurig, aber wir haben Kinder im Alter von 9 oder 10 Jahren, die haben schon Probleme mit Pornografie. Und nicht nur Jungs, sondern auch Mädchen.
1: Das ist gut, dass die Eltern, was dieses Programm sehen, das geht nahe, das ist nicht so schlimm, kann das nicht sein. Das geht nicht so früh und das ist gut, dass du das einmal sagst. Und wir wollen weiter über diese Werte sprechen. Wir machen einmal eine Pause und ich lade dich ein, auch im letzten Block dabei zu sein. Teenagerarbeit mit Christine Wall. Schön, dass du dabei bist. Danke auch für die Unterstützer. Wir machen weiter mit diesem Programm mit Exploradores del Rey, Royal Rangers, mit Teenagerarbeiten. Und vorher hat Christine schon gesagt, dass viele Kinder schon im Internet Pornografie, andere Sachen sehr jung suchen. Was manche Eltern sagen, das kann ja nicht sein. So wie ein Vater sagt, mit 11 Jahren, mein Sohn war schon in Pornografie, ich kann das nicht glauben. Ich will sagen, na, lieber nicht darüber sprechen. Ich spreche frei darüber und in diesem Fall, das ist aber sehr viel Arbeit, mit diesen zu arbeiten, so oder wie funktioniert das? Was ist wichtig für euch in dieser Zeit?
0: Also was wir sehr stark gemerkt haben und wo ich auch gemerkt habe, wo Gott uns gezeigt hat, dass wir nicht so sehr viel Programme vorbereiten müssen, ist, dass wir gemerkt haben, es ist wichtig, echt zu sein.
1: Ja.
0: Das heißt, die Werte, die wir vermitteln wollen, die müssen die Kinder in uns auch sehen. Ja. Ich kann denen nicht predigen, trinkt nicht Alkohol, wenn bei mir selber die Weinflasche auf dem Tisch steht. Okay. Ich kann denen nicht predigen, macht eure stille Zeit, wenn die nicht sehen, dass wir stille Zeit machen. Ich kann denen nicht vorsagen, sie sollen ehrlich sein, wenn sie sehen, dass wir das mit der Ehrlichkeit nicht ernst nehmen. So, da haben wir gemerkt, dass das sehr viel an Energie spart, wenn man einfach nur selbst ist, wie man sein soll, sagen wir mal so. Das bedeutet für Thomas und für mich und auch für unsere Leiter auch regelmäßig stille Zeit, unsere Gebetszeiten, immer wieder Sachen an Gott abgeben. Ich habe oft gesagt, wenn alle anderen nichts vom Ranger-Programm gehabt haben, was Thomas und ich an geistliche Erfahrungen und auch Zeit mit Gott und mit der Bibel gehabt haben durch diese Arbeit, das war schon wert genug, das, was wir selber geistlich gewachsen sind in dieser Arbeit. Ja. Und das bedeutet natürlich auch immer wieder, dass Gott seinen Finger auf Punkte setzt, wo er sagt, das ist nicht okay, da müssen wir dann selber auch Buße tun und müssen wir selber dann auch immer wieder auf die Knie gehen. Und das haben wir aber sehr gemerkt, dass das die Teenager sehr schätzen. Und wenn die merken, dass wir auch Fehler machen, dass wir auch Verzeihung fragen müssen, dass wir auch mit Sachen nicht zurechtkommen. Das bedeutet aber, dass wir auch selber Sachen auf den Tisch legen und sagen, okay, damit habe ich auch Probleme gehabt. das ist, damit muss man arbeiten und Gott ist gnädig und er hilft uns da auch immer wieder raus.
1: Und in dieser Zeit Teenager begleiten, ist eine sehr schöne Sache. Manchmal ist das Vertrauen zur Mutter oder zum Vater nicht gerade da. Und dann ist es gut, wenn die sagen, du kannst mir mal was erklären, du als Mutter oder du als Vater sowas, dass die jemand haben, wo die können einfach Fragen stellen, nicht sagen, was darfst du, fragt man nicht, sondern sagen, ja, du, das darfst du fragen, das ist kein Tabu. Ja. Wir können frei darüber sprechen, das ist eine gute Sache. Und wie du sagst, einfach das auch, auch zu fördern. Vielleicht denken manche, so, das wäre ein schönes Programm für unsere Gemeinde, wäre ein schönes Programm für unsere Gesellschaft, für meine Teenager. Wenn jemand zuschaut und sagt, können andere lernen, was machen die? Jemand will das wollen wir in unserer Gemeinde machen oder in der Zone machen. Können die irgendwo ein Studium machen oder Kontakte machen? Oder wie sieht das aus, wenn jemand möchte dieses Programm auch in seiner Gesellschaft tun?
0: Also die können sich natürlich sehr gerne an uns wenden, wenn das hier von Ostparaguay ist. Wir haben inzwischen allerdings schon 8 deutsche Stämmen. Wir sind in Neuland, sind 2 Kirchen mit. Okay. Die Mennonitenbrüdergemeinde, ja, und die Mennonitengemeinde, ja, haben beide das Programm. Wow. In Philadelphia sind inzwischen auch 3 Gemeinden, die das Programm haben. In Bergtal ist eine Gemeinde, die das Programm hat. Und in Independencia. Also von daher, da sind schon andere Stellen, wo sie sich auch an die Leute wenden können. In Philadelphia ist ja Randy Klassen, der ist von, ja, Grafil, glaube ich, aus dem seine, ja, Empresa. Ja. An den kann man sich wenden, der kennt sich da aus. Oder an Sebastian Petke, auch in Philadelphia, und in Neuland an Egon Velasquez oder die andere Gemeinde, weiß ich nicht ganz genau. Aber wir haben jedenfalls über ganz Paraguay schon die Stämme verteilt. Da können die Leute gerne nachfragen, bei uns persönlich natürlich auch. Und man kann auch mit kleinen Gruppen anfangen. Momentan, ja, haben wir so zwischen 70 und 80 Kinder, mit denen wir arbeiten, plus 25, 30 bis zu 35 Leiter, die uns mithelfen. Wir haben Gott sei Dank sehr viele Leiter, aber wir haben auch von den ältesten Gruppen schon Kinder, die in der Leiterschaft mitarbeiten. Wow. Mhm. Also die sind dann praktisch noch Teilnehmer und auch schon Leiter. Und man kann auch mit kleinen Gruppen anfangen. Wir haben damals mal mit, glaube ich, 15, 20 Kindern angefangen. Man kann das langsam aufbauen, aber das ist nicht schwer. Also das ist eine Question von sagen, okay, wir wollen das. Und da kann man auf alle Fälle Kontakte machen. Und die spanischen Programme, die laufen, mhm, über eine Oficina Nacional. Da könnten wir aber auch den Kontakt weitergeben. Den kann ich dir auch lassen.
1: Wenn du, die Zeit läuft ja sehr schnell zu Ende. Wir können noch viele Sachen sagen, so. Aber vielleicht schaut eine Mutter, ein Vater zu und die hat einen Teenager oder einen Jugendlichen. Und du sagst, ich weiß nicht, ich kann nicht reden mit denen. Du hast Kontakt mit so vielen gehabt und jetzt schon Mama von Teenagern von 20, also 20 Jahre schon, Mutter von Teenager, von anderen Teenagern, so. Also vielleicht ein besonderes Wort für eine Mutter oder für einen Vater wegen, du hast gerade gesagt, einfach zuhören. Vielleicht sagst du, wichtig ist in dieser Zeit original sein, oder was würden einige die Ideen, was du diesen Mutter, diese Vater mitgeben kannst, die Teenager haben?
0: Okay, der Hauptpunkt würde ich sagen, ist wirklich beten. Wir haben erlebt, dass wir mit unserem Kind durch Beten viel weiter gekommen sind als durch Reden. Also wir haben auch die Phase gehabt, wo ich gemerkt habe, ich kann mit meinem Sohn nicht und er kann mit mir nicht.
1: Ja.
0: Und da war wirklich einfach dieses, Herr, ich gebe dir ihn immer wieder ab, du hast Ideen, du hast Weisheit. Und da haben wir gemerkt, wo er wirklich dann auch wirklich sein Leben Jesus mehr übergeben hat und sich mehr hat leiten lassen. So, das ist das Allerwichtigste. Das können wir einfach wirklich nicht irgendwie durch Reden oder durch irgendwelche Programme ersetzen. Und das würde ich den Eltern mitgeben wollen, nehmt das wirklich ernst. Betet für eure Kinder und betet ernsthaft für eure Kinder. Nicht nur, dass Gott sie segnet, sondern dass er ihr Herz prüft, dass er sie rausholt, dass er sie befreit aus Sachen, die nicht richtig sind, dass er ihnen seine Vision schenkt, seinen Plan offenbart. So, das würde ich sagen, ist Nummer 1. Dann das Zuhören und am besten nicht gleich zurücksagen. Das passiert uns ja so oft, wenn die Kinder dann irgendwas sagen und wir glauben, wir wissen besser, dass wir denen dann gleich schon zurücksagen. Ja. Und dann hat mein Sohn uns oft gesagt, hier, horch mal zu, ich bin noch gar nicht fertig.
1: Ja.
0: Und dass wir da zuhören und dass wir dann auch ruhig zusammen beten mit den Kindern und dass man die nicht gleich abstempelt für irgendwelche Sachen, die sie falsch gemacht haben, sondern dass man lieber fragt, warum hast du das gemacht oder was hast du dir dabei gedacht? Oder wie glaubst du, können wir dich unterstützen? Wie können wir dir helfen? Dass die Kinder sehen, wir sind da, dass wir sie lieb haben, auch wenn sie Fehler machen. Und dass wir sie trotzdem unterstützen, auch wenn sie Fehler gemacht haben.
1: Sehr schön. Ich habe die Zeit, unsere Teenager sind schon nicht mehr Teenager, ich habe die Zeit genossen, als die Teenager waren, ganz besonders, weil die mal anders denken. Und weil ich links bin, mache ich viele Sachen auch anders. So, unsere Zeit ist abgelaufen, aber ich möchte noch, dass wir zusammen beten, auch für eure Arbeit und auch für andere Teenager, die dieses brauchen.
0: Ja.
1: Jesus, du hast auch dieses Programm mitgehört und danke für dieses Ehepaar, das einfach weiter Kinder, Teenager, Jugendliche segnen will. Möchtest du ihnen weiter als Ehe, als Leiter segnen und auch dieses Programm und auch andere, die schon damit arbeiten und ganz besonders, dass es wachsen kann, auch noch viele Teenager als Leiter vorbereitet werden, einfach darin hineingewachsen werden, dass es so natürlich ist, dass es nicht braucht erst sein, dass sie verloren gehen oder sehr tief fallen, sondern einfach können Kontakte haben, wo die christlichen Werte ein Teil vom täglichen Leben sind. Ich danke dafür. Ich danke, dass diese Gelegenheit gibt. Möchtest du auch die Leiter segnen, die sich vorbereiten und die diese Arbeit auch machen und auch die Eltern, die Teenager haben, dass sie einfach können diesen Kontakt weiter aufbauen. Möchtest du darin weiter segnen? In deinem Namen bitte ich das, Jesus. Amen.
0: Amen.
1: Vielen Dank, Christine, fürs Dabeisein.
0: Gerne.
1: Ich bedanke mich auch für dich, wenn du zu Hause dabei bist und weiter mit Teenager arbeiten und mach einfach einen Kontakt. Das ist einfacher, als du vorstellst und einfach dadurch andere Menschen, andere Teenager segnen kannst.

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0: das Wort.
1: Innen von unserem Programm mit Peter Beutmann. Peter Beut, ihr meist alles, dat heute. Du weißt ein bisschen, wenn ihr es sagt, ja? Ich weiß ja alles.
2: Ja.
1: Du weißt meist alles.
2: Sie hat nicht ganz einverstanden, aber ja.
1: Aber du weißt ja meist alles. Beste Mal in Bolivien, ihr weißt?
2: Nee.
1: So, tschüss mal. In Bolivien, da gibt es eine Kolonie, die ist, wenn du von Santa Cruz forscht und dann in richtig Palon, weißt du?
2: Ja, in der Reich am Radien dann.
1: Ja, kannst du das, ja?
2: Ja,
1: da nicht. Also an andere Seite. Da fuhr mal in eine Kolonie nennen, und dann ist nicht schwierig. Wir essen da, kommen wir in Stur oder eine Laufchen nennen, und dann wieder ein junger Mann. Und dann, Tschedic wurde da verkauft, und sein Bruder sollte auf dem Tönder. Und als er essen, den Bruder, ja, sag ich da. Als er, wie viele Schwester hast du? Da.
2: Hm.
1: Oh, heute nicht verstanden. Als er, wie viel? Als er, wie viel? Ich hab einmal nicht verstanden. Nu wollt ich auch nicht zerdreht nur fragen.
2: Ja.
1: Ich sag, nu deut ich all der Zoll, reicht ist er hoch, drüber, ja. Ich sag, wie viel setzt du? Tieren? Na, et läutet vor ein paar Meier sein, sag ich da.
2: Oh, okay.
1: Ein Dutz.
2: Aha.
1: Ein Dutz Geschwister hat er.
2: Ja.
1: Ja. Tschüss mal, im vernünftigen Programm haben wir in Mexiko eine Frage gekriegt von Arthur Föt. In Heufreich, von wo kommt dort Dutz? Tschei dort mal rütfen, ja. Was ist ein Dutz?
2: Ist eine gute Frage.
1: Fehl, ja?
2: Jo.
1: Ich hatte das Hahn und Wader mal gehört, aber ich rede nun nicht unbedingt mit einem Dutz. Talt man Tschei ja ein Dutzen?
2: Wie nicht?
1: Nicht, ne?
2: Nee. Nee. Aber dort wird jeftet am Dietschen. Ein Plotitschen hat dort weniger gebrockt aus dem Dietschen.
1: Aber das hat dort so ausfahren, wo ihr wisst,
2: wo Schien, wo ist es für dich?
1: Ja, ein Wortal, Jetschen, ja.
2: Ein Wortal,
1: ja.
2: Fäftchen, Saastchen, Acht. Aber nicht ein Dutz.
1: Nicht ein Dutz?
2: Nee.
1: Ich wollte von Freya bei uns wieder dort so, in einer Kolonie, wenn ich Rama komme, da frage ich, wie viel Tschenja hast du? Na, 5 Städte. Ah, also Tschenja wurde ein Städtchen geteilt.
2: Jo.
1: Tschanetsch von Russland in der Kolonie
2: war auch so. Jo, dort, wir bei uns auch so.
1: Wir bei uns auch so?
2: Kreuz
1: so, ja. Also nicht ein Dutzend, sondern ein Städtchen. Ein
2: Städtchen oder 3 Städtchen, ja.
1: Jo. Aha.
2: Jo.
1: Es ist auch noch interessant.
2: Kreuz aus Apel.
1: Ja.
2: Wie viel Apel hast du? 3 Städtchen.
1: Aha.
2: Wie viel Tschenja? 7.
1: Jo. So, du kommst in einer Familie mit einem Dutz Tschenja? Mit 12 Tschenja?
2: Nee. Wir sind mal 5 Tüs.
1: Oh.
2: Ja. Aber es kann ein paar Familien, die so viel haben und noch mehr. Und, aber auch die sehen nicht, wie ein Dutz, wenn die 12 haben. Nee.
1: Aber ein Dutz eher?
2: Dort ist auch eher.
1: Dort hilft es, ja?
2: Ja, dort geht es. Dort geht
1: es. Es wäre auch was mehr mal so, ein Dutz eher oder ein halben Dutz eher, was ich auch dann hier sage.
2: Ja.
1: Ich frage mich, warum? Das ist viel einfacher zu teilen mit 1, 2, 3, ja, als ein 5 Dutzend.
2: 5 Dutzend ist einfach.
1: Ja?
2: Ist zastig.
1: Ja, wer das wollt. In Talekon.
2: Dort, wo der Kreuz sei, Talekon. Also, aus etwa, was diese Frage nur denkt, deit. Doch, das so im ersten Moment, ist eine ganz einfache Frage. In, et jeft scheinbar nicht so sehr viel dort zu sagen. Aber, je mehr et mir damit beschäftigt, deit, umso mehr funkert rüht. Und die Frage ist sehr interessant. Das ist wirklich interessant.
1: Die Frage, ja, aber was ist die Antwort?
2: Und die Antwort ist auch interessant.
1: Wirklich?
2: Ja. Seht ihr mal, wenn wir über ein Dutz, oder die Deutsche sei eher Dutzend, redet, ne? Dort wird ja von dort mehr gebrückt, so, ach, das sind Dutzende.
1: Mehr so aus einer unbestimmten Größe zu.
2: Ja. Wenn man sagt Fehler, dann sagt man, das sind Dutzende.
1: Ja.
2: Oder 2 Dutzend, oder irgendwas so was. Wo man nicht nur Teile will, einfach sagt, ich weiß nicht genau, das sind Dutzende. Ja. So. Und dann dachte ich, wo kommt dort her? Das ist ja auch die Frage, wo kommt dort her?
1: Ja, okay, das muss ich finden, von wo kommt das, weil das Onkel Föt oder Ömtje Föt, weil das weiter in Mexiko.
2: Und scheinbar kommt dort all von ganz, ganz früher. Meist so alt, als die Menschen sind.
1: Von Neuerstied.
2: Im Beton noch.
1: Aha.
2: Ja. Aber von der Zeit an, fängt dort an. Und ich habe heute gefunden, dort all im alten Mesopotamien, die Menschen mit einem Dutzend Regner deide.
1: Müsste Britannien das weit auffangen.
2: Jetzt ist nicht mehr als
1: ütgestorben.
2: Ja, das ist ütgestorben. Es war ich. Aber das war mal eine hohe Kultur.
1: Mhm.
2: Und die hatte, na, die Menschen tickte die Sonne an und tickte die Stirn an, hatte dort rausgefunden, dort die Mond 12 Mal in einem Sonnenzyklus sich drehte.
1: Mhm.
2: Und scheinbar hat Gott dazu geschaffen, dort mit Dutzend oder 12, ein Dutzend ist hier 12, dort mit 12 wird zu tun haft. Aus diesem Grund hatte die Öle Mesopotamie all angefangen, mit einem Dutzend oder mit 12 zu rechnen.
1: Dort sind 12 aus dem Aufhang genommen
2: jo,
1: und dann ab, rund am dort büden sie ihr Rechensystem?
2: Ja, kreizen aus wie viel mit 10 tun,
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0: 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Da gab es dieses Duodezimalsystem. Man sagt ja auch, die 12 ist eine vollkommene Zahl. Das wie viele Zahlen konsultieren, Deile?
1: Mit wie viel?
0: Ja. Der

0: überfüllen, nicht ja, mehr.
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0: Ja. So, und 12?
1: Ich habe dann nicht mehr eine ganze Zahl.
0: Und 12?
1: 12 kann ich, der ist 5 und der ist 2.
0: Nee, abpassen.
1: Nicht, warum?
0: Wo wirst du 12 oder 5 teilen?
1: Na, das darf dann 5 dann noch ein bisschen mehr.
0: Ja, klar. Also 12, ich habe das 2, 3, 4, 6 und 12 selbst.
1: Da darf das ganze Zahlen.
0: Ja. Ganze Zahlen. Und so, mehr als 12 ist bloß die nächste 24.
1: Mhm. Dreimal 12.
0: Richtig. Die alle Zahlen dort fashion. Die haben alle weniger. Und dort wird gerade dort einfacher, wo die Menschen zu jahren Zeit brücken deiden, um einfach zu teilen.
1: Mhm.
0: Auch in kleine Teile, damit das passend wird. Und dort wird 12 eine gute Mut.
1: 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Was das ich heute gedacht habe.
0: Ja. Und ich weiß nicht, ob die unsere Tauhierer dort tschane waren in uns.
1: 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Das ist ja ein amerikanisches System zum Wehen.
0: Ein amerikanisches, ein englisches.
1: Ja.
0: Es
1: ist auch zum Wehen, ja?
0: Ja. Zum Wehen oder zum Aufmeten. Oder. Ja. Das ist ein 12. Teil. Ein uns ist der 12. Teil.
1: Das ist der 12. Teil?
0: Ja.
1: Das ist ein 12. Teil vom Kilo zum Beispiel.
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0: 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Bloß ein Kilo, das er postet, war er dann nicht toll. 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Und das kommt vom Römischen.
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0: Das ist jeder dort Unzia. 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
1: Mhm.
0: Eine Unze sei wie Hochdeutsch. Und im Römischen wird das die Unzia, der 12. Teil.
1: Ja.
0: Und so können die Kreitweite, wenn die jeder etwa 3 Unz davon haben, dann wissen die, das sind 3/12 von dem, was die da kreit haben. Mehl oder Wett oder Wut, wo du gerne. 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
1: Interessant.
0: Ja. Wir haben am Tag 12 Stunden. Ich frage mich, warum?
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0: Nee, Gott bestimmt nicht. Aber meiner Meinung nach kommt dort alles von diesem System, wo die alle Lied früher für 4.500 so beobachtet haben.
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0: 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Wir lesen die Bibel und wir wissen, Gott hat dort so geschaffen, dass dort so funktionieren dort.
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0: 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Am Äquator soll es wohl Tide geben, wo dort gerade genau passiert hat.
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1: Und stellt sich nur eine Karte.
0: Eine ganz karte Zeit, ja.
1: Mhm.
0: Ja.
1: Und wenn einer das Licht ausschaltet, dann ist es Nacht.
0: Ja.
1: Dann gut schlafen.
0: Und Tietjemo, was interessant ist, die ganze Hochkultur von Jane Tiet, die von Mesopotamien und die alle Ägypter und so, die haben alle, die reden alle mit 12, auch im Kalender.
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0: Und nicht bloß die. Die Chinesen, die so viele 1000 Kilometer von dir aufleben, die rechnen auch mit 12. Ja. Und die teilen ja den Himmel an und diese 12 Tiertäten.
1: Aha.
0: In Israel, im alten Israel, wird dort ganz interessant. Die haben 12 Stamm.
1: Ja.
0: Von der ganzen Volk. Und wenn man das ganze Israel meint, dann sagt man die 12 Stamm Israel. 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Das sind dann alle Bären.
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0: Nee. Das würde ich meine, der Dutz, das ist ein klarer deutsches Wort, denke ich.
1: Nein, ich war.
0: Ich meine, das gibt es in anderen Sprachen.
1: Ja, aber ich meine, dasselbe war, dass man Menschen nicht ein Dutzend teilen.
0: Ja, krass.
1: So wie viel Tschernia hast du? 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
1: 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Also sind zum Tippklopper.
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1: Dann zielt er sie mal den Uhr, da gehen sie so aufschreden.
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0: Die Leute weit voneinander wären. Und wenn die in reichen Winkel aufmieten wollen, was hätte die dann? 3 Knoppes, 4 Knoppes, 5 Knoppes.
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0: Ist 12, ja. Und das ist so sogar eine Politiknenner. Seht ihr mal, wir leben hier in der Europa-Union hier. Und wenn du mal die Flagge, die Fahne von der Europa-Union anschaust, das fällt mir früher gar nicht ab. 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
0: 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Ja? Wie viele Stieren sind dran?
1: Oh, hat noch nie geteilt.
0: 12.
1: 12?
0: 12 Stierens. Und interessant ist, warum? Also, die Europa-Union soll das Symbol von der Vollkommenheit wiesen. 12 ist die vollkommene Zahl.
1: Ich dachte immer, 7 wäre eine vollkommene Zahl.
0: So vertellen die dort, 7 ist die Zahl für das Vollkommene.
1: Aha.
0: Und 12 ist die vollkommene Zahl. Ist ein bisschen Unterschied?
1: Naja.
0: Aber?
1: Also für mich ist 7, wisst ja aus den 12.
0: Das kann ich mir denken.
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0: Das kann ich mir denken. Ich weiß nicht, wie
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0: Ja, ja. Und obwohl die Europa-Union 27 Mitgliedstaaten hat, bleibt dort bei diesen 12 Stierens.
1: Mhm.
0: Und dort ist festgeschrieben, der hat gesagt, dort hat nicht geändert worden Dorf.
1: Mhm.
0: Vielleicht wurde das Gesetz mal ändert, weiß ich nicht. Aber was nicht so, soll das so bleiben. Und da dachte ich doch, dass die Menschen doch sehr viel in der Bibel aufzählen.
1: Welche was?
0: Und dort kommt dort alles her. Und so, ohne 1986, da hat die Rot, die sogenannte Europa-Rot, dort mal festgelegt. 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
0: 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Weißt du, warum Musik so schön klingt? Vollkommene Zahl. 12.
1: 7.
0: Nee, 12 Halbtöne in einer Oktave.
1: Ja, du fliegt mit mir nicht. Es
0: ist aber so. Und alle Komponisten, die gute Musik geschrieben haben, die haben sich das System angeeint und haben nur diesem System Musik geschrieben. Und diese Musik, die gefällt uns am allermeisten, ob wir dort nicht verstehen, dass dort 12 Halbtöne sind oder nicht. Die sind da.
1: Ja.
0: Und so hat Gott dort gejeft, dort dort.
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1: Mhm. Was Besonderes.
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0: Jo. Aber ich habe noch viel, viel mehr bei den Jüden als bloß die 12 Stamm.
1: Noch mehr mit den 12?
0: Ja.
1: Was also?
0: Du weißt ja mit den 144.000.
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0: Ja. 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
0: 12.000 mal 12?
1: Aha.
0: 144.000.
1: Aha.
0: Und so ist das, gerade im Jüdischen, ohne dort wie nur gerade, das im Neuen Testament, und wo dort diese Zoll vorken mit dem Gottesreich in Verbindung gebracht, dort das so vollkommen ist in sich. Da wird dann die 12 genannt. Und so treibt sich dort die ganze Geschichte und immer wieder. In der Bibel habe ich mal nur gecheckt, wie viel Mal kommt 12 in der Bibel fair. Je nachdem, wenn du ihr was an wir nehmen, zwischen 139 Mal bis 204 Mal.
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0: Ja.
1: In verschiedenen Situationen, in
0: der Fall, ja? Ja. Und kreit, dort ist, dort gode, dort wir uns da nur rechte derve. Und wenn wir dort annehmen, dann so ist Gott dort geschaffen verhaft, dort diese Zoll, ein Raum der Zoll fehlt vollkommen, es geschaffen, so ist Gott die Schöpfung gemacht hat, wie wunderschön. Dann tja wir Gott dankbar sein und dort in unserem Leben gebrochen.
1: Nein, der 12, der spielt immer wieder eine Rolle in unserem Leben.
0: Ja.
1: Sogar beim Batja, ja?
0: Korrekt. Dort kriegt man Forken anstatt ein Dutz, ein Batja-Dutz.
1: Ein Batja-Dutz?
0: Ja.
1: Ich habe mal gehört, dass ich mal zwei Wochen gekauft und dann habe ich Tierenstädte gekauft. Und dann komme ich in den Hüsen wieder auf.
0: Ja.
1: Dachte ich, entweder kann er nicht teilen, muss ich einen Tree bringen.
0: Ja.
1: Nee, sag ich dir, dort leibe ich da sein Opa. Dankeschön, dass du so viel gekauft hast.
0: Ja.
1: Naja, warum denn ist dort?
0: So, vor 200 Jahren ungefähr in England gab es ein Gesatz. Scheinbar wäre die Batja doch nicht ganz so ehrlich und versuchte weniger für das Geld zu verkaufen. Nun gab es ein Gesatz, dass dort sehr unter Strafe stellen wird.
1: Ja.
0: Und nun, wenn die Batja ihre Brot oder diese Brötchen, Bultjes gebacken hat, nun wollen die nicht jeder das einzige wehren. Damit sie vom Gewicht kreit passend wäre. Dann gehen die Leber ein Tattoo.
1: Aha.
0: Und dann sieht der Mensch, ich will ein Dutz Bultje haben, dann gehen die dem Dritt hin. So kommt dort zu einem Batja-Dutz.
1: Das ist ein Batja-Dutz. Und dort gibt es noch teilweise,
0: ja? Dort gibt es noch teilweise, ja.
1: Ja. Na, ist eine interessante Frage.
0: Ja.
1: Von wo kommt der Dutz her?
0: Ja.
1: Habe ich gehört, von wo das herkommt, und wo das alles mit sich bringt, und wir folgen das Pferdchen.
0: Ja.
1: Pöder. Dankeschön, dass du das so deutlich gemacht hast.
0: Ja, wir können noch viel darüber reden, aber eine halbe Stunde passt nicht mehr in.
1: Nee, wir haben mal einen halben Dutz.
0: Tiet, ja? Einen halben Dutz. Ja.
1: Weiter.
0: Ich danke schön.
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3: So weit mit dem von unserem Programm Schön, ja, Frau, mit Zucker bestreit von Radio Segenswelle in Deutschland. In diesem Programm gehen wir auf die Frage ein, was ihr ans Tisch hättet. Und wenn ihr uns auch an den Tisch hättet wollt, dort könnt ihr ganz leicht über WhatsApp machen. Die Nummer dafür ist plus 49, das ist die Verwahl für Deutschland, und dann 5231 500 5988. Der Kontakt über Telegram ist Segenswelle. 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Nun verabschiede ich mich von euch. Ich wünsche euch einen gesegneten Tag. Bleibt gesund und bleibt neugierig. Mein Name ist Viktor Sawatzki. Auf Wiederhören.
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1: 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Ich möchte Ihnen auch alle bereisen von dir in diesem Gottesdienst. Und ich denke, jeder von uns hat von dir gebetet, gerade das Tag, das Sonntag, wo wir uns versammeln, um das Wort Gottes zu hören, uns alle für uns ein Sehen sein können. Vielleicht möchte ich mich auch bedanken für das Leid, das wir auf und gehört haben. Mach mich kleiner. Und von dort soll es gehen um das Thema Demut. Demut, eine vergessene Tugend. Demut, das ist ein Wort, was von dort die Menschen gar nicht so sehr hier wollen. In Demut ist überkreuz sehr entscheidend in unserem christlichen Leben. 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Aber wir lesen dort alles taub und wir nehmen von Vers 25. Zu der Zeit fing Jesus an und sprach, ich preise dich, Vater, Herr des Himmels und der Erde, weil du dies den Weisen und Klugen verborgen hast und hast es den Unmündigen offenbart. Ja, Vater, denn so hat es dir wohlgefallen. Alles ist mir übergeben von meinem Vater, und niemand kennt den Sohn als nur der Vater, und niemand kennt den Vater als nur der Sohn, und wem es der Sohn offenbaren will. Dann sagt Jesus diese Worte, die uns, dass wir, die ich finde, du ansa ja viel Wort seien. Er sagt, wir lesen Vers 28, kommet her zu mir alle, die mühselig und beladen seid, ich will euch erquicken. Nehmt auf euch mein Joch und lernt von mir, denn ich bin sanftmütig und von Herzen demütig. So werdet ihr Ruhe finden für eure Seele, denn mein Joch ist sanft und meine Last ist leicht. In Kreis wird aus dem Vers 29, nehmt auf euch mein Joch und lernt von mir, denn ich bin sanftmütig und von Herzen demütig. 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

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Denn so spricht der Hohe und Erhabene, der ewig wohnt, in dessen Namen der Heilige ist. In der Höhe und im Heiligtum wohne ich und bei dem, der zerschlagenen und gedemütigen Geistes ist, damit ich den Geist der Gedemütigen belebe und das Herz der Zerschlagenen erquicke. 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

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Ich aber sage euch, ihr sollt dem Bösen nicht widerstehen, sondern wenn dich jemand auf deine rechte Backe schlägt, so biete ihm auch die andere dar. Und dem, der mit dir vor Gericht gehen und dein Hemd nehmen will, dem lass auch den Mantel. Und wenn dich jemand nötigt, eine Meile weit zu gehen, so geh mit ihm zwei. Gib dem, der dich bittet, und wende dich nicht ab von dem, der von dir borgen will. Das wird, weil wir von dort sehen, nicht verstehen. 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
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Was ihr einem diesen meiner geringsten Brüder getan habt, das habt ihr mir getan. 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
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Wir sollen uns demütigen unter der Hand Gottes, in der Hand wird uns führen. Und dann wird er uns auch erhöhe zu der Zeit, wann dort vor uns der Zeit gekommen ist. 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Es ist dir gesagt, o Mensch, was gut ist und was der Herr von dir fordert, was anderes als Recht tun, Liebe üben und demütig wandern mit deinem Gott. Und der Herr möchte uns der Kraft dazu geben, dass wir vor Gott in Demut wandeln können. 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Und wir danken dir für dieses Wort. 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

0: Die Glocke ist auf mit 30 Minuten.
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0: 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Das kann tatsächlich so gewesen sein. Das kann sich aber auch um eine symbolische Beschreibung von einer Tatsache handeln. Dabei ist hier gar nicht wichtig, wo berichtet wird. Fast steht, dass dort Verteilte tatsächlich passiert ist. 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
0: 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Jede Einzelheit aus Vers 24 redet vom Ausschluss vom Sünder. Der Weg zum Baum vom Leben wird von den Cherubim oder von den Engeln mit dem flammenden Schwert bewogt. Das wird ein verlorenes Paradies. Der dritte Hauptpunkt: der Sündenfall in der Versöhnung. Lesen wir nun nochmal aufmerksam 1. 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
0: 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Wo bist du und wo ist dein Bruder? Mit dem heißen Gebot, was wir in Matthäus 22, Vers 36 bis 40 finden.
1: 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Du sollst deinen Nachbar groß so Gott sein als die selbst. Ob diese beiden Gebote hängt dort ganze Gesetz in auch die Propheten.
0: Wo stimmen diese überein? Was lehrt uns das in Bezug auf unsere Verantwortung Gott in dem nächsten Jahr? Die Flucht von der Sünde. Wir lesen in 1. Mose 4, die Vers 11, Bad 17.
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0: 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Das ist mählich, dass kein Eierhei verdreht wird, seine Sester gefriert hat. 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Das Wort Stadt wird dann für jede Ansammlung von Menschen gebraucht, ob sie nur groß oder klein wäre. In diesem Fall kann sie mal klein gewesen sein.

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